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1: Mit Justin Hamm. Das heiße Pfingstwochenende genießen viele im oder am Wasser. Es war gestern oft voll an den Seen und in Frei- und Schwimmbädern. Die Deutsche Lebensrettungsgesellschaft warnt jedoch vor der Gefahr tödlicher Badeunfälle. Mehr von Tanja Wagner.
2: So mancher Bademeister durfte die Tage mit einem mulmigen Gefühl am Beckenrand sitzen. Denn noch immer gibt es laut DLRG viel zu viele Nichtschwimmer im Land. In etlichen Schwimm- und Freibädern gilt mittlerweile die Regel, ohne Bronzeabzeichen geht's ohne erwachsene Begleitung auch nicht hinein. Große Gefahren lauern auch an unbeaufsichtigten Badestellen.
1: In der SPD gibt es Widerstand gegen mögliche Kürzungen beim Elterngeld. Fraktionsvize Dagmar Schmidt hat sich im Spiegel dagegen ausgesprochen, das Elterngeld pauschal zu kürzen. Familienpolitik müsse verlässlich und planbar bleiben. Hintergrund: Finanzminister Klingbeil hat alle Ministerien zu Einsparungen verpflichtet. Familienministerin Prien hatte deshalb eine Verkürzung der Bezugsdauer oder niedrigere Leistungen ins Spiel gebracht. Die Ukraine hat nach massiven russischen Luftangriffen auf Kiew und andere Regionen eine Dringlichkeitssitzung im UN-Sicherheitsrat beantragt. Das Außenministerium fordert eine starke internationale Antwort auf die Angriffe. Dabei sind in der gesamten Ukraine mindestens 4 Menschen getötet und rund 100 verletzt worden. Russland hat auch den Einsatz einer Oreshnik-Hyperschallrakete bestätigt. In Füssen hat die Polizei 2 Hunde aus einem überhitzten Auto gerettet. Die Tiere waren gestern am frühen Abend über längere Zeit in dem Fahrzeug eingesperrt. Gegen die 71 Jahre alte Besitzerin läuft jetzt ein Ermittlungsverfahren wegen eines möglichen Verstoßes gegen das Tierschutzgesetz. Die Polizei erinnert nochmal, Kinder und Tiere sollten bei hohen Temperaturen nicht im Auto gelassen werden, auch nicht bei geöffnetem Fenster. Ein recht erfolgreicher Auftakt für die deutschen Teilnehmenden beim zweiten Tennis-Grand-Slam des Jahres, den French Open. Deutschlands Nummer 1 Alexander Zverev erledigte seine Erstrundenaufgabe in Paris ohne Probleme 3:0 gegen den Franzosen Benjamin Bonzi. Tamara Korpatsch gewann gegen die Spanierin Sara Sorribes-Tormo glatt in 2 Sätzen. Jannik Hanfmann musste sich nach einem 1:3 gegen Hamad Medjedovic aus Serbien verabschieden.
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1: Mit Justin Hamm. Internationale Friedensmissionen sind derzeit stark in Gefahr. Das zeigt ein Bericht des Stockholmer SIPRI-Instituts. Demnach gab es in den vergangenen 25 Jahren nie so wenige UN-Blauhelme und andere Einsatzkräfte bei Friedensoperationen wie zuletzt. Kollegin Julia Weschenbach, was sind die Gründe dafür?
2: Ein perfekter Sturm aus finanziellen und politischen Faktoren, sagen die Forscher. Allein den UN-Blauhelmen fehlten im vergangenen Jahr 2 Milliarden US-Dollar. Die USA schulden den Vereinten Nationen Milliarden an Mitgliedsbeiträgen, unter anderem für die Friedensmissionen. Die Finanzprobleme könnten dramatische Folgen haben. Mehr Konflikte, die zivile Bevölkerung härter treffen.
1: Der Wirtschaftsweise Achim Truger fordert, dass Beamte künftig in die gesetzliche Krankenversicherung einzahlen sollen. In der Neuen Osnabrücker Zeitung sagt er, es sei völlig falsch, Beamte daraus zu halten. Durch ihre guten Gehälter würde die Kassenlage gestärkt. Truger stellt außerdem grundsätzlich in Frage, ob Deutschland so viele Beamte braucht. Lehrer und Professorinnen müssten seiner Meinung nach nicht zwingend verbeamtet werden. Eine Gleitschirmpilotin hat einen unglaublichen Unfall mit einem Kleinflugzeug erlebt und das Ganze live gefilmt. Auf den Aufnahmen, die die Österreicherin auf Instagram hochlud, ist zu sehen, wie eine Cessna über ihrem Kopf vorbeirast und den Gleitschirm zerfetzt. Die 44-Jährige konnte den Rettungsschirm auslösen und sicher landen. Der Unfall passierte am Samstag bei Zell am See. Die Polizei ermittelt nun gegen die Piloten des Flugzeugs. Nach einem Jahr im Amt veröffentlicht Papst Leo heute seine erste Enzyklika. In dem mehr als 100 Seiten langen Lehrschreiben geht es um das Thema künstliche Intelligenz. Die erste Enzyklika in der Amtszeit eines neuen Papstes gilt vielfach als eine Art Regierungserklärung für dessen Pontifikat. Leos Lehrschreiben trägt den Namen Magnifica Humanitas, also großartige Menschheit. Am zweiten Wettkampftag der French Open in Paris sind heute drei deutsche Tennisspielerinnen im Einsatz. Tatjana Maria trifft auf die Belgierin Elise Mertens. Eva Lüß bekommt es mit Petra Marcinko aus Kroatien zu tun. Ella Seidel spielt gegen die Lettin Jelena Ostapenko um den Einzug in die zweite Runde.
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1: Mit Justin Hamm. Guten Morgen. Sinkende Truppenzahlen, Finanzierungsprobleme und geopolitische Blockaden. Internationale Friedensmissionen sind derzeit in Gefahr. Das berichtet das SIPRI-Institut. Ende 2025 waren nur noch rund 79.000 UN-Blauhelme und andere Einsatzkräfte im Einsatz. Das ist der niedrigste Stand seit mindestens 25 Jahren. Hauptgrund war eine Finanzierungslücke. SIPRI sagt, wenn das so weitergeht, drohen mehr Konflikte mit schlimmeren Folgen für die Zivilbevölkerung. Das heiße Pfingstwochenende genießen viele im oder am Wasser. Es war gestern oft voll an den Seen und in Frei- und Schwimmbädern. Die Deutsche Lebensrettungsgesellschaft warnt jedoch vor der Gefahr tödlicher Badeunfälle. Mehr von Tanja Wagner.
2: So mancher Bademeister durfte die Tage mit einem mulmigen Gefühl am Beckenrand sitzen. Denn noch immer gibt es laut DLRG viel zu viele Nichtschwimmer im Land. In etlichen Schwimm- und Freibädern gilt mittlerweile die Regel, ohne Bronzeabzeichen geht's ohne erwachsene Begleitung auch nicht hinein. Große Gefahren lauern auch an unbeaufsichtigten Badestellen.
1: Die deutsche Industrie hat ihren Umsatz erstmals seit 2 Jahren wieder steigern können, baut aber gleichzeitig weiter massiv Jobs ab. Laut Daten des Statistikbundesamts ist der Industrieumsatz im ersten Quartal um 1,7% gestiegen. Das ist das erste Plus nach 10 Quartalen mit Rückgängen. Gleichzeitig sind aber über 127.000 Stellen weggefallen, besonders in der Auto- und Maschinenbaubranche. In Bayern ist die Zahl der Fahrraddiebstähle im vergangenen Jahr deutlich zurückgegangen. Trotzdem werden im Schnitt immer noch mehr als 60 Räder pro Tag geklaut. Der Schaden liegt bei über 27 Millionen Euro, deutlich mehr als noch vor ein paar Jahren, weil heute viele teure E-Bikes gestohlen werden. Und wer sein Rad verliert, sieht es meist nicht wieder. Die Aufklärungsquote liegt bei gerade mal 13,6%. In der Basketball-Bundesliga gibt's 2 entscheidende Spiele im Kampf ums Playoff-Halbfinale. Würzburg hat die Serie gegen Bonn ausgeglichen. Nach dem 82-70 Sieg steht es nun 2-2. Und auch Berlin hat gegen Vechta Spiel 5 erzwungen durch ein 85-79. Die Entscheidungen fallen jeweils am Mittwoch. München und Bamberg hatten es schon ins Halbfinale geschafft.
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1: Mit Joshua Heise. Guten Morgen. Wie soll das Finanzloch in der gesetzlichen Krankenversicherung gestopft werden? Der Wirtschaftsweiser Achim Truger fordert, dass auch Beamte künftig in die GKV einzahlen sollen. In der Neuen Osnabrücker Zeitung sagte er, durch die guten Gehälter von Beamten würde die Kassenlage gestärkt. Truger stellt außerdem grundsätzlich in Frage, ob zum Beispiel Lehrerinnen oder Professoren überhaupt verbeamtet werden müssen. Internationale Friedensmissionen sind in Gefahr. Das zeigt ein Bericht des Stockholmer SIPRI-Instituts. Demnach gab es in den vergangenen 25 Jahren nie so wenige UN-Blauhelme und andere Einsatzkräfte bei Friedensoperationen wie zuletzt. Kollegin Julia Weschenbach, was sind die Gründe?
2: Ein perfekter Sturm aus finanziellen und politischen Faktoren, sagen die Forscher. Allein den UN-Blauhelmen fehlten im vergangenen Jahr 2 Milliarden US-Dollar. Die USA schulden den Vereinten Nationen Milliarden an Mitgliedsbeiträgen, unter anderem für die Friedensmissionen. Die Finanzprobleme könnten dramatische Folgen haben. Mehr Konflikte, die zivile Bevölkerung härter treffen.
1: Die Deutsche Bahn will im Regionalverkehr wieder auf über 90% Pünktlichkeit kommen. Zuletzt hat das vor mehr als einem Jahr geklappt. Als Hauptproblem gilt die marode Infrastruktur. Letztes Jahr wurden knapp 20 Milliarden Euro in rund 26.000 Baustellen gesteckt. Trotzdem hakt es weiter gewaltig. Immerhin, die Fahrgastzahlen steigen. Im April gab es knapp 10% mehr Reisende als im Vorjahr. Wir bleiben beim Thema. Ein Regionalzug mit über 300 Passagieren ist am Abend in der Nähe von Ingolstadt evakuiert worden. Der Zug war auf Höhe Stammham im Landkreis Eichstätt plötzlich stehen geblieben, so die Polizei. Der Grund ist noch unklar. Rettungskräfte halfen den Menschen aus dem Zug. Die Betroffenen wurden dann mit Bussen über die A9 weitergebracht.
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1: Und jetzt ganz frisch die aktuelle von OneRepublic, Need Your Love.

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3: Crazy.
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0: Und jetzt die aktuelle von Olivia Dean. So easy to fall in love.
2: Make it so easy to fall in love.
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5: Mit Joshua Heise. Guten Morgen. Die deutsche Industrie konnte im ersten Quartal erstmals seit fast 3 Jahren den Umsatz steigern. Trotzdem werden laut einer Studie weiter im großen Stil Jobs abgebaut. Besonders betroffen sind die Autoindustrie und der Maschinenbau. Diana Kramer berichtet.
6: Auch wenn der Umsatz zu Jahresbeginn nach 10 Quartalen mit Rückgängen endlich wieder leicht im Plus war, die Belastungen wiegen schwer. Hohe Energie- und Arbeitskosten, Konkurrenz aus China und US-Zölle. Während jahrelang der Fachkräftemangel eines der großen Probleme war, sind es jetzt Überkapazitäten. Bei vielen Unternehmen werden Sparprogramme angeschoben oder Produktionsstandorte ganz geschlossen.
5: Die Krisen der Welt sind weiter groß, doch internationale Friedensmissionen haben es immer schwerer. Wie das Stockholmer Friedensforschungsinstitut SIPRI mitteilt, waren im letzten Jahr so wenige Soldaten an Friedenseinsätzen beteiligt wie seit 25 Jahren nicht. Grund sind laut SIPRI geopolitische Spannungen, politischer Druck und fehlendes Geld. Für die Christen ist gerade Pfingsten. Für über 1,5 Millionen Muslime beginnt die islamische Pilgerfahrt Hadsch. Dafür reisen sie nach Mekka in Saudi-Arabien, trotz des Irankriegs. Der Hadsch gehört zu den 5 Säulen des Islam. Alle gesunden Gläubigen, die es sich leisten können, sollen mindestens einmal im Leben daran teilnehmen. Der Freistaat ist an sich zwar sehr sicher, trotzdem sind im letzten Jahr in Bayern rechnerisch jeden Tag mehr als 60 Fahrräder geklaut worden. Das zeigt eine Auflistung des Innenministeriums nach einer Anfrage der SPD. Die meisten Räder wurden demnach in Oberbayern und im Raum München gestohlen, aber die Zahl der Radeldiebstähle ist insgesamt zurückgegangen. Die Aufklärungsquote lag bei 13,6%.
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0: Und jetzt die aktuelle von Holly Humberstone, To Love Somebody. It always does to love
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0: Jetzt ein Lieblingshit von Natalie aus der Mike Thiel Show.
2: Diese Frau ist für mich einfach Frauenpower pur. Mega Stimme, mega Songs. Ich war mal auf einem Konzert und das war sowas von der Hammer. Und es ist bis heute so, wenn dieser Song hier kommt, kriegt man sofort Lust auf Party, auf Feiern mit Freunden und irgendeine Tanzfläche zu stürmen. Jetzt laut aufdrehen. Pink, get the party started. Jetzt im supergeilen 2000er Wochenende hier auf Gong 96.3.

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1: Und jetzt ganz frisch die aktuelle von Jennifer Lopez und David Guetta. Save me tonight. Save me tonight.
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0: Und jetzt ganz frisch die aktuelle von Miles Smith und Niall Horan, Drive Safe.
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1: Und jetzt geht's kurz zurück ins Jahr
0: 2011. WhatsApp ersetzt so langsam die SMS. Wir sind plötzlich immer und überall online.
1: Der letzte Teil von Harry Potter läuft in unseren Münchner Kinos.
2: Willkommen in Hogwarts.
0: Das Computerspiel Minecraft wird zum Massenphänomen. Plötzlich bauen alle ihre eigenen Welten.
1: Und dieser Hit ist 2011 ganz groß.

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12: Das Gong 96.3 München, Wetter kompakt, auch heute wieder super schön sonnig, bis zu 29 Grad sind drin. Aktuell messen wir noch 18 Grad an der Münchner Freiheit, 18 auch am Schloss Dachau und auch morgen nochmal sehr sonnig.
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14: Mit Joshua Heise, guten Morgen. Mit den sommerlichen Temperaturen fließt auch wieder ordentlich Schweiß. An sich ist das gut, oft bringt die körpereigene Klimaanlage aber auch unangenehme Gerüche mit sich. Kimberly Klages erklärt, was hilft.
15: Zum Beispiel Deo benutzen. Das bekämpft vor allem die Gerüche und reduziert die Bakterien auf der Haut. Aber auch luftige Kleidung aus Leinen oder Baumwolle unterstützen die Verdunstung des Schweißes. Salbeitee kann übrigens das Schwitzen auch leicht reduzieren, weil Salbei die Schweißdrüsen etwas verengt. Und regelmäßiges Duschen hilft natürlich auch bei unangenehmen Gerüchen.
14: Die Diskussion um einen möglichen Kerosinmangel wegen des Iran-Kriegs verunsichert Reisende in Deutschland. Einer Umfrage zufolge hat bereits fast jeder Fünfte einen Flug storniert oder umgebucht. Zudem haben 62% der Befragten ihr Reiseverhalten geändert. Viele weichen auf Bahn oder Auto aus, andere buchen früher oder verschieben ihre Reisepläne. Erst hat er noch auf die Tube gedrückt, jetzt dämpft US-Präsident Trump die Hoffnungen auf einen schnellen Deal zur Beendigung des Iran-Kriegs. Beide Seiten müssten sich Zeit nehmen, schrieb er auf seinem Sprachrohr. Es dürfe keine Fehler geben. Vor einer Woche hatte Trump den Iran noch zu schnellen Zugeständnissen gedrängt. Wichtige Punkte wie das iranische Atomprogramm sind weiter ungeklärt. Kimi Antonelli ist in der Formel 1 weiter nicht zu stoppen. Der 19 Jahre alte Italiener hat in Kanada sein viertes Rennen in Folge gewonnen. In Montreal fuhr der Mercedes-Pilot vor Lewis Hamilton im Ferrari und Max Verstappen im Red Bull über die Ziellinie. Antonellis Teamkollege und WM-Kontrahent George Russell schied mit einem Motorschaden aus.
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12: Besser ankommen mit dem besten Stau- und Blitzer-Service für München. Aktuell ist uns nichts gemeldet. Ihr kommt gut durch.
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12: Geblitzt werdet ihr in Bogenhausen auf der Siebertstraße stadteinwärts. Und auf der Eschenrieder Spange steht noch einer, also A99 Richtung A8.
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12: Servus, wir haben da was richtig Schönes für euch im Petto. Das XXL-Wochenende wird noch mal ein bisschen besser. Nicht nur, weil die Sonne so schön da ist, sondern auch, weil wir ganz viele 2000er spielen, die euch so richtig gute Flashbacks geben werden. Jetzt starten wir erstmal entspannt rein mit Craig David. Walking Away ist das für euren Feiertag.

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3: Und jetzt die aktuelle von Harry Styles, American Girls.
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0: Harry Styles, American Girls, hier auf Gang 96.3. Ja, Pfingsten zeigt sich ja gerade von seiner allerbesten Seite. Langes Wochenende bis zu 30 Grad in München und der Region. Und bei uns gibt's dazu den perfekten Soundtrack. Ihr seid mittendrin im supergeilen 2000er Wochenende mit Hits, bei denen ihr automatisch gute Laune habt. Und jetzt kommt einer, den ihr komplett feiert, weil er auch so sehr nach Sommer klingt und ihr den Refrain wirklich alle, ich verspreche es euch, alle mitsingen könnt.
1: Outcast.
2: Hey ja.
3: Ich finde den Song mega gut.
2: Hey ja.
3: Hey ja von Outcast, den habe ich schon lange nicht mehr gehört, aber ist auch ein richtig geiler Song.
1: Richtig coole Kerle. Gute Laune garantiert.
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4: Das Gong 96.3 München Wetter kompakt. Sonnig und warm wird's heute wieder. Aktuell messen wir schon 20 Grad am Olympiaturm, 21 Grad am Wildpark Poing und auch morgen und am Mittwoch viel Sonne mit dabei.
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4: Besser ankommen mit dem besten Stau- und Blitzer-Service auf Gong 96.3. Uns ist nichts gemeldet, ihr kommt gut durch.
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4: Geblitzt wird in Giesing, Tegernseer Landstraße stadtauswärts. Und in Haar auf der Leonhard-Streil-Straße steht auch noch einer. Für mehr Blitzer 089-4x38 geht auch per WhatsApp.
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0: Ed Sheeran mit Sapphire hier auf Gong 96.3. Langes Pfingstwochenende, Megawetter. Und dazu gibt's ganz viele 2000er.
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0: Bei der Hitze die Tage braucht's natürlich jede Menge 2000er-Sommerhits in der Playlist. So ein bisschen abkühlen. Jetzt einer aus dem Jahr 2010. Das ist so ein Hit, bei dem weiß ich, da habe ich früher auf nochmal abspielen und nochmal abspielen und nochmal abspielen gedrückt. Er klingt doch einfach sommerlich und nach Beachparty am Kulturstrand. Der läuft ja auch seit Anfang Mai schon wieder. Und da träumen wir uns jetzt einfach mal hin an diesem Montagmorgen. Hier ist Alexandra Stan mit Mr. Sexo Beat am supergeilen 2000er-Wochenende auf Gong 96.3.

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0: hier auf Gong 96.3. Nächste Stunde mit dabei zum Beispiel ein Song, der uns richtig gut in diesen Feiertag herein begleitet. Blue mit All Rise kommt richtig gut beim Frühstücken und noch mehr supergeile 2000er. Nächste Stunde hier auf Gong 96.3.
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0: Das Gong 96.3 München, Wetter kompakt. 22 Grad messen wir in Riem, 21 sind es in Puchheim im Landkreis Fürstenfeldbruck. Es bleibt super sonnig heute, auch morgen noch. Ab Mittwoch sind noch ein paar harmlose Wolken mit dabei.
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12: Mit Joshua Heise. Guten Morgen. Die Deutsche Bahn will im Regionalverkehr wieder eine Pünktlichkeitsquote von mehr als 90% erreichen. Die Herausforderung sei, den Abwärtstrend schnell zu stoppen, sagte der Chef der DB Regionalverkehrstochter der Deutschen Presseagentur. Uli Reitinger berichtet.
13: Auf 28.000 Baustellen allein in diesem Jahr arbeiten sie daran, das marode Schienennetz wieder fit und damit die Züge wieder pünktlicher zu machen. Auch Änderungen am Fahrplan mit mehr Pufferzeiten und mit Joker-Gleisen, also Gleise, die extra freigehalten werden, um auf Störungen flexibler reagieren zu können, sollen die Züge pünktlicher machen.
12: Nach den massiven russischen Luftangriffen hat die Ukraine eine Dringlichkeitssitzung des UN-Sicherheitsrats beantragt. Der ukrainische Außenminister forderte eine entschlossene Reaktion der internationalen Gemeinschaft. In der Nacht auf Sonntag hatte Moskau zum dritten Mal eine Hyperschallrakete eingesetzt, die auch mit Atomsprengköpfen besetzt werden kann. Mindestens 4 Menschen kamen ums Leben. In weiten Teilen Bayerns liegt die Waldbrandgefahr mittlerweile bei Stufe 4, dem zweithöchsten Wert. Besonders betroffen sind der Nordwesten und die Mitte des Freistaats, meldet der Deutsche Wetterdienst. Zur Wochenmitte droht in einzelnen Regionen sogar die höchste Stufe 5. Das Forstministerium erinnert, im Wald gilt von März bis Oktober Rauchverbot. Am zweiten Wettkampftag der French Open in Paris sind 3 deutsche Tennisspielerinnen im Einsatz. Tatjana Maria trifft heute auf die Belgierin Elise Mertens. Eva Lys bekommt es mit Petra Matschenko aus Kroatien zu tun. Ella Seidel spielt gegen die Lettin Jelena Ostapenko um den Einzug in die zweite Runde.
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0: Besser ankommen mit dem besten Stau- und Blitzer-Service für München. Uns ist nichts gemeldet. Ihr kommt gut durch.
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0: Geblitzt wird in Bogenhausen, Siebertstraße stadteinwärts. Und auf der Eschenrieder Spange ist noch einer, also A99 Richtung A8.
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0: Servus, das ganze lange Sommerwochenende gibt's extra viele 2000er für euch. Und damit jetzt können wir den Feiertag richtig gut starten, weil es so richtig zum Mitsummen ist. Blue mit All Rise. Beamt uns mal ordentlich zurück in die 2000er. Die Zeit der Boybands. Ja.

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0: Und jetzt die aktuelle von Olivia Dean. So easy to fall in love.
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0: mit dabei und es klingt so romantisch und verspielt. Olivia Dean, So Easy to Fall in Love auf GOM 96.3. Besser geht's doch nicht. Langes Wochenende, mega Wetter, bis zu 30 Grad und dann noch ganz viel 2000er Vibes.
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0: Genau so ist es, das ganze lange Wochenende. Gibt's extra viele 2000er zum Mitsingen, zum Spaß haben und auch zum dran erinnern. Jetzt ein Lieblings-2000er von Morning Man Mike.
2: So, jetzt nehmen wir mal einen Gang raus, wird ein bisschen entspannter, aber definitiv nicht weniger iconic. Denn dieser Hit war einer der größten 2000er-Hits und hat mit seiner lockeren Gitarrenmelodie und dem entspannten Vibe sofort Wiedererkennungswert. Perfekt für laue Sommerabende, für Autofahrten oder einfach zum Mitsingen. Hier ist Your Body is a Wonderland. John Mayer auf GONG 96.3.

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14: Das Gong 96.3 München, Wetter kompakt, super blauer Himmel mit viel Sonne. Aktuell messen wir 23 Grad am Friedensengel, 22 Grad sind es am Starnberger See. Bis zu 29 werden es heute noch und auch morgen bleibt es weiterhin schön.
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14: Besser ankommen mit dem besten Stau- und Blitzerservice auf Gong 96.3. Uns ist nichts gemeldet. Ihr kommt gut durch den Feiertag.
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14: Geblitzt wird in Bogenhausen, Ismaninger Straße, Höhe Hompeschstraße, Stadt einwärts. Und in Finsing im Landkreis Erding haben wir noch einen auf der Erdinger Straße. Für mehr Blitzer ruft an oder schickt eine WhatsApp an 089 4x38.
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4: 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Perfekt fürs sonnige Pfingstwochenende.

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1: 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So run from the sunlight, Dracula. 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

0: neu und er klingt so mysteriös. Tame Impala und Genie mit Dracula hier auf Gong 96.3. München und die Region bekommen heute echtes Sommerfeeling und dazu gibt's super geile 2000er, die ihr sofort wieder fühlt, obwohl sie schon Jahre alt sind. Und jetzt einer, bei dem sofort die Ersten mitsingen, sobald der Beat startet. Dafür beamen wir uns zurück ins Jahr 2008.
1: 2008. Facebook startet auch bei uns in Deutschland richtig durch.
2: YouTube wird zum Alltag. Musik und Clips verbreiten sich plötzlich viral.
1: Die BMW-Welt mit ihrem Doppelkegel wird bei uns in München eröffnet und zum neuen Highlight.
2: Und dieser Hit ist 2008 ganz groß.
0: Ja, der Hit ist einfach immer noch ein Banger und das vor allem auf jedem Volksfest, das gerade läuft oder noch startet dieses Jahr. Er ist aber auch so richtig zum Mitschreien und das bockt so sehr. Das sind Kings of Leon mit Sex on Fire jetzt auf Gong 96.3.

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0: Survivor klingt immer noch super stark. Noch mehr super geile 2000er gibt's nächste Stunde hier auf Gong 96.3.
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0: Das Gong 96.3 München, Wetter kompakt, super sonnig bei aktuell 24 Grad am Stachus. 24 Grad sind es auch in Zorneding im Landkreis Ebersberg. Bleibt so schön sonnig auch die nächsten Tage.
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13: Mit Joshua Heise. Grüß Gott. Die Diskussion um einen drohenden Kerosinmangel wegen des Iran-Kriegs verunsichert Reisende in Deutschland. Bei einer repräsentativen SAP-Umfrage gab fast jeder Fünfte an, deswegen selbst bereits einen Flug storniert, umgebucht oder eine Stornierung durch die Airline erlebt zu haben. Ursula Winkler berichtet.
14: Zwei Drittel sagen, wir haben umgeplant. So weicht fast jeder Zweite auf Bahn oder Auto aus. Ähnlich viele buchen Flüge viel früher als gewohnt. Und ein knappes Drittel hat Reisepläne erstmal aufgeschoben. Für den Fall eines echten Kerosinmangels hat Wirtschaftsministerin Reiche Gegenmaßnahmen angekündigt. Im Bundestag wurde nun eine Senkung der Ticketsteuer beschlossen. Zu wenig, heißt es allerdings von den Airlines. Sie fordern weitere Maßnahmen.
13: Ein Social-Media-Verbot für Kinder wird es in Deutschland wohl nicht allzu bald geben. Innenminister Dobrindt hat den Funke-Zeitungen gesagt, die Maßnahme sei schwer durchsetzbar und deshalb wenig zielführend. Wann Kinder ein Handy bekommen, sollte nicht der Staat entscheiden, sondern die Eltern. In anderen EU-Ländern wie Dänemark, Frankreich und Spanien sind Social-Media-Verbote bereits geplant oder schon eingeführt. Der maritime Koordinator der Bundesregierung PLOS will das Infrastruktursondervermögen auch für Häfen und Wasserstraßen öffnen. Der CDU-Politiker begründet seine Forderung mit der Bedeutung der Häfen für Exportwirtschaft und Verteidigung. Bislang sind die 300 Milliarden Euro, die der Bund in den nächsten 12 Jahren freigibt, vor allem für Straße und Schiene vorgesehen. Nach einer Zugpanne auf der ICE-Strecke München-Nürnberg kann es nach Angaben der Deutschen Bahn heute noch zu Verspätungen und Umleitungen kommen. Gestern Abend war ein Regionalzug mit rund 300 Fahrgästen im Landkreis Eichstätt liegen geblieben. Warum, ist unklar. Die Passagiere mussten auf Busse umsteigen. Dafür war kurzzeitig sogar ein Fahrstreifen der A9 gesperrt worden.
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0: Besser ankommen mit dem besten Stau- und Blitzer-Service für München. Uns ist nichts gemeldet. Ihr kommt gut durch.
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0: Geblitzt wird in Leim, Elsenheimer Straße Richtung Friedenheimer Brücke. Und wir haben noch einen auf der Eschenrieder Spange Richtung A8.
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0: Servus, und da haben wir jetzt wieder 2000er für euer XXL Pfingstwochenende. Und jetzt wird's strong. Ich glaube, super viele Millennials und auch Gen Zler werden den richtig fühlen. Das ist Sisterhood als Song. Macht immer noch Spaß und erinnert uns an eine richtig gute Zeit. Hier sind Destiny's Child mit ihrem Hit Survivor.

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0: Und jetzt die aktuelle von Holly Humberstone, To Love Somebody.
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0: schön romantisch und neu mit dabei. Holly Humberstone mit To Love Somebody auf Gong 96.3. Wir haben perfektes Sommerwetter bei uns in München und der Region. Heute am Montag ist frei und dazu gibt's extra viele 2000er, denn ihr seid mitten drin im supergeilen 2000er langen Wochenende. Jetzt ein Hit, der bringt so richtig Party-Vibes.
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11: Das Gong 96.3 München, Wetter kompakt, blauer Himmel, keine Wolken und Sonne bei aktuell 25 Grad. Am Nymphenburger Schloss 24 Grad sind in Karlsfeld im Landkreis Dachau. Auch die nächsten Tage bleibt es so schön.
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11: Besser ankommen mit dem besten Stau- und Blitzer-Service auf Gong 96.3. Die Straßen sind frei. Wir schauen zu den Gleisen. Es gibt bis Donnerstag noch Einschränkungen auf der Stammstrecke. Die S-Bahnen fahren nicht zwischen Pasing und Donnersberger Brücke. Und bei der S1 gibt es zusätzlich Bauarbeiten. Die fährt aktuell nur zwischen Feldmoching und Flughafen. Ab Mosach gibt es Ersatzbusse.
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11: Da haben wir welchen unter Menzing, Menzinger Straße auswärts und im Landkreis Starnberg in Gelching auf der Karolinger Straße. Wenn ihr noch was habt, 0894x38 anrufen oder WhatsApp schicken.
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0: Klingt einfach nach Sommer. Cat's Eye mit Gabriella auf Gong 96.3. Langes Wochenende, viel Sonne und nice 2000er. Besser kann's fast nicht werden.
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0: Ja, an diesem XXL-Wochenende gibt's extra viele 2000er, die einfach gute Laune machen. Und welche Hits machen besonders gute Laune? Genau, 2000er-Sommerhits. Jetzt einer aus dem Jahr 2002, der hat so einen entspannten, gechillten Vibe. Da könnt ihr euch draußen mit eurem Eiskaffee oder einem Matcha nochmal zurücklehnen, euch die Sonne ins Gesicht scheinen lassen und einfach genießen. Hier ist Outlandish mit Aisha am supergeilen 2000er-Wochenende auf Gong 96.3.
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0: Das Gong 96.3 München Wetter kompakt. Aktuell messen wir 26 Grad am Olympiasee, 26 auch in Herrsching am Ammersee. Viel Sonne und auch morgen und am Mittwoch wird es nochmal sommerlich bei bis zu 30 Grad.
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8: Mit Joshua Heise. Grüß Gott. Mehr als 1.900 Kinder sind derzeit in Deutschland als vermisst gemeldet. Etwas mehr als vor einem Jahr. Das hat das BKA zum heutigen Tag der vermissten Kinder mitgeteilt. Die Aufklärungsquote ist mit über 96% aber extrem hoch. Häufige Gründe für Vermisstenmeldungen sind Kindesentziehungen, Ausreißer oder Streit mit den Eltern. Die heißen Pfingstfeiertage genießen viele im oder am Wasser. Es war gestern oft voll an den Seen und in Frei- und Schwimmbädern. Die Deutsche Lebensrettungsgesellschaft warnt jedoch vor der Gefahr tödlicher Badeunfälle. Mehr von Tanja Wagner.
9: So mancher Bademeister dürfte die Tage mit einem mulmigen Gefühl am Beckenrand sitzen. Denn noch immer gibt es laut DLRG viel zu viele Nichtschwimmer im Land. In etlichen Schwimm- und Freibädern gilt mittlerweile die Regel, ohne Bronzeabzeichen geht's ohne Erwachsenebegleitung auch nicht hinein. Große Gefahren lauern auch an unbeaufsichtigten Badestellen.
8: Eine Gleitschirmpilotin hat einen unglaublichen Unfall mit einem Kleinflugzeug erlebt und das Ganze live gefilmt. Auf den Aufnahmen, die die Österreicherin auf Instagram hochlud, ist zu sehen, wie eine Cessna über ihrem Kopf vorbeirast und dabei den Gleitschirm zerfetzt. Die 44-Jährige konnte den Rettungsschirm auslösen und sicher landen. Der Unfall passierte am Samstag bei Zell am See. Die Polizei ermittelt nun gegen die Piloten des Flugzeugs. Doping ausdrücklich erwünscht. In Las Vegas haben zum ersten Mal die sogenannten Enhanced Games stattgefunden. Bei den 22 Wettkämpfen waren verbotene Aufputschmittel erlaubt. Der erwartete krasse Leistungsunterschied blieb allerdings aus. Der deutsche Schwimmer Marius Kusch gewann über 100 Meter Schmetterling und kassierte 250.000 US-Dollar.
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0: Besser ankommen mit dem besten Stau- und Blitzerservice für München. Vorsicht auf der A9 Richtung Nürnberg, Höhe Kreuz Neufahren. Da liegen Glasscherben auf der Fahrbahn.
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0: Geblitzt wird in Leim, Landsberger Straße, Auswärtshöhe, Donnersberger Brücke. Und wir haben noch einen im Landkreis Erding in Finsing auf der Erdinger Straße.
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0: Servus München, was ist das bitte für ein schöner Talk heute? Und dieses sommerliche Wetter, das toppen wir jetzt noch mit extra vielen 2000ern. Der hier bringt die Party zu euch nach Hause, ins Auto oder auch in die Arbeit, wenn ihr heute ran müsst am Feiertag. Pitbull mit I Know You Want Me.
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2: Und jetzt die aktuelle von Harry Styles, American Girls.
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0: für ein schöner, frischer Hit. Harry Styles, American Girls auf Gong 96.3. Besser geht's doch aber eigentlich nicht. Langes Wochenende, Megawetter bis zu 30 Grad und dann noch ganz viele 2000er.
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0: Ja, das ganze lange Wochenende gibt's extra viele 2000er für euch. Die sind zum Mitsingen, zum Entspannen, zum einfach mal wieder in Nostalgie schwelgen. Jetzt gibt's einen Lieblings-2000er von Kollege Chris Peisker, den er immer mittags bei der Arbeit hat.
2: Yes, und da beamen wir uns jetzt gemeinsam in unsere Münchner Clubs. Schon beim ersten Beat bekommt man direkt Lust, auf die Tanzfläche zu stürmen. Und nach dem Drop gibt's kein Halten mehr. Für ganz viele von euch ist es ja der Soundtrack vom Sommer 2011. Hier ist die Legende Avicii mit Levels im supergeilen 2000er Wochenende hier auf Gong 96.3.

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1: Das Gong 96.3 München, Wetter kompakt, super blauer Himmel, viel Sonne und das aktuell bei 27 Grad am Kolumbusplatz. 27 sind es auch am Schloss Lustheim. Morgen auch nochmal sehr schön mit viel Sonne. Mittwoch kommen ein paar harmlose Wolken mit dazu.
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1: Besser ankommen mit dem besten Stau- und Blitzerservice auf Gong 96.3. Die Straßen sind frei. Wir schauen zu den Gleisen. Bis Donnerstag gibt es Einschränkungen auf der Stammstrecke. Die S-Bahnen fahren nicht zwischen Parsing und Donnersberger Brücke. Außerdem Bauarbeiten bei der S1 noch zusätzlich. Die fährt aktuell nur zwischen Feldmoching und Flughafen. Ab Mosach gibt es Ersatzbusse.
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1: Da stehen zwei. Einmal in Bogenhausen, Ismaninger Straße, Einwärtshöhe Siebertstraße und noch in Sauerlach auf der Wolfratshausener Straße. Für mehr Blitzer 0894x38 geht auch per WhatsApp.
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0: Und jetzt ganz frisch die aktuelle von BTS, Swim.

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1: Ja, das würden sicher viele von euch heute gerne machen. Schwimmen bei diesem heißen Wetter. BTS mit Swim auf Gong 96.3. Ihr habt so gefeiert, unser supergeiles 2000er-Wochenende. Deshalb legen wir jetzt nochmal nach. Extra viele supergeile 2000er fürs supergeile Sommerwetter hier auf Gong 96.3. Und jetzt beamen wir uns mal zurück ins Jahr 2000. Vor 25 Jahren. Da hat Lee Ann Rimes einen Hit rausgebracht, der so viel Hoffnung und gleichzeitig so viel Herzschmerz hat. Ich habe den als Kind geliebt, als Jugendliche und jetzt als Erwachsene werde ich ihn auch noch mitsingen. Hier ist sie, Lee Ann Rimes mit Can't Fight the Moonlight auf Gong 96.3.

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0: Land für absolute Good Vibes am Montag. Kaiser Chiefs mit Ruby und noch mehr supergeiles 2000er gibt's nächste Stunde hier auf Gong 96.3.
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7: Das Gong 96.3 München, Wetter kompakt, aktuell 27 Grad an der Residenz, 27 auch in Eichenau im Landkreis Fürstenfeldbruck. Viel Sonne ist da heute noch mit dabei und auch morgen wird es nochmal sehr schön.
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9: Mit Joshua Heise, grüß Gott. Die Deutsche Bahn will im Regionalverkehr wieder auf über 90% Pünktlichkeit kommen. Zuletzt hat das vor mehr als einem Jahr geklappt. Als Hauptproblem gilt die marode Infrastruktur. Letztes Jahr wurden knapp 20 Milliarden Euro in rund 26.000 Baustellen gesteckt. Trotzdem hakt es weiter gewaltig. Immerhin, die Fahrgastzahlen steigen. Im April gab es knapp 10% mehr Reisende als im Vorjahr. Für die Christen ist gerade Pfingsten. Für über 1,5 Millionen Muslime beginnt die islamische Pilgerfahrt Hadsch. Dafür reisen sie nach Mekka in Saudi-Arabien, trotz des Irankriegs. Der Hadsch gehört zu den 5 Säulen des Islam. Alle gesunden Gläubigen, die es sich leisten können, sollen mindestens einmal im Leben daran teilnehmen. Die deutsche Industrie konnte im ersten Quartal erstmals seit fast 3 Jahren den Umsatz steigern. Trotzdem werden laut einer Studie weiter im großen Stil Jobs abgebaut. Besonders betroffen sind die Autoindustrie und der Maschinenbau. Diana Kramer berichtet.
10: Auch wenn der Umsatz zu Jahresbeginn nach 10 Quartalen mit Rückgängen endlich wieder leicht im Plus war, die Belastungen wiegen schwer. Hohe Energie- und Arbeitskostenkonkurrenz aus China und US-Zölle. Während jahrelang der Fachkräftemangel eines der großen Probleme war, sind es jetzt Überkapazitäten. Bei vielen Unternehmen werden Sparprogramme angeschoben oder Produktionsstandorte ganz geschlossen.
9: Wer holt sich den letzten Spot für die Fußball-Bundesliga? Das entscheidet sich heute Abend im Relegationsrückspiel zwischen Wolfsburg und Paderborn. Das Hinspiel war 0:0 unentschieden ausgegangen. Anstoß ist um 20.30 Uhr.
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7: Besser ankommen mit dem besten Stau- und Blitzerservice für München. Vorsicht bitte auf der A8, Salzburg Richtung München, zwischen Hoferlinger Forst und Kreuz Süd, da gab es einen Unfall.
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7: Geblitzt wird in Leim, Elsenheimer Straße und noch im Landkreis Ebersberg in Glonn auf der Zinneberger Straße.
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7: Servus, das ganze lange Wochenende gibt's für euch extra viele 2000er. Und der Rede macht schon Spaß, wenn man nur den Anfang hört. Die Kaiser Chiefs, die heizen jetzt ein mit ihrem Hit Ruby.

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1: Und jetzt ganz frisch die aktuelle von Miles Smith und Niall Horan, Drive Safe.
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0: Was für eine Kombi. Mal Smith und Niall Horan frisch mit dabei mit Drive Safe auf Gong 96.3. Wir haben Pfingsten, wir haben Sonne pur und bis zu 30 Grad hier in München und der Region. Das ist der perfekte Moment für unsere supergeilen 2000er. Auch am Feiertag kommen die richtig gut. Und jetzt kommt ein Song, bei dem sofort dieses 2000er-Gefühl wieder da ist. Nicer Beat, ein Sound, der sofort nostalgisch macht. Und plötzlich fühlt sich alles wieder ein bisschen nach Sommerferien an.
1: Bombfunk MCs, Crack It's Something Going On, muss ich mir auf jeden Fall auch nochmal runterladen.
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10: Und das Gong 96.3 München-Wetter kompakt. Ein mega Sommerwetter ist das. 28 Grad messen wir am Flaucher. 28 sind es auch am Starnberger See. Morgen und Mittwoch auch nochmal sehr warm und sonnig.
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10: Besser ankommen mit dem besten Stau- und Blitzerservice auf Gong 96.3. Vorsicht auf der A92 Richtung Deggendorf. Zwischen Eching-Ost und Freising-Süd liegen Reifenteile auf der Fahrbahn. Auf der A8 Salzburg Richtung München stockt's nach einem Unfall zwischen Hofoldinger Forst und Kreuz-Süd. Und stockend auch auf der A96 Richtung Lindau zwischen Inning am Ammersee und Greifenberg. Hier gab es auch einen Unfall auf der rechten Spur. Ihr braucht laut Gong 96.3 Live-Messung 12 Minuten länger.
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10: Geblitzt wird in Untermenzing, Menzinger Straße auswärts und in Schäftlarn steht noch einer auf der Klosterstraße. Für mehr Blitzer 089 4x38 anrufen oder WhatsApp schicken.
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0: Und jetzt die aktuelle von Olivia Dean. So easy to fall in love.
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0: der klingt so schön verträumt. Neu mit dabei, Olivia Dean mit So Easy to Fall in Love auf Gong 96.3. Langes Pfingstwochenende, heute ist Montag, es ist Feiertag, wir haben mega Sommerwetter und dazu haben noch ganz viele 2000er.
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0: Und vor allem sind das 2000er, die einfach gute Laune machen. Bei bis zu 30 Grad bei uns in München und der Region packen wir natürlich auch jede Menge 2000er-Sommerhits in die Playlist rein. Jetzt einer aus dem Jahr 2002. Mal schauen, ob ihr diesen Tanz noch könnt. Und selbst wenn nicht, der Hit, der bockt einfach immer noch so krass. Los geht's, Last Ketchup mit The Ketchup Song jetzt auf Gong 96.3.

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3: Das GONG 96.3 Münchenwetter kompakt. Aktuell 27 Grad am Gärtnerplatz und 26 in Schöngeising im Landkreis Fürstenfeldbruck. Dazu viel Sonnenschein. Morgen und am Mittwoch bleibt's so geil bei bis zu 30 Grad.
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5: Mit Joshua Heise. Grüß Gott. Die SPD will das Elterngeld möglichst nicht kürzen. SPD-Parlamentsgeschäftsführer Wiese hat Familienministerin Prien von der CDU aufgefordert, in ihrem Etat anders zu sparen. Das Elterngeld sei für viele junge Familien sehr wichtig, sagte er der Rheinischen Post. Eine Koalitionsarbeitsgruppe prüft derzeit, welche Subventionen und Steuervergünstigungen gekürzt werden könnten. Mit den sommerlichen Temperaturen fließt auch wieder ordentlich Schweiß. An sich ist das gut, oft bringt die körpereigene Klimaanlage aber auch unangenehme Gerüche mit sich. Kimberly Klages erklärt, was hilft.
6: Zum Beispiel Deo benutzen. Das bekämpft vor allem die Gerüche und reduziert die Bakterien auf der Haut. Aber auch luftige Kleidung aus Leinen oder Baumwolle unterstützen die Verdunstung des Schweißes. Salbeitee kann übrigens das Schwitzen auch leicht reduzieren, weil Salbei die Schweißdrüsen etwas verengt. Und regelmäßiges Duschen hilft natürlich auch bei unangenehmen Gerüchen.
5: Blau und gerade mal so groß wie ein Golfball. Forschende haben vor den Galapagos-Inseln eine neue Tierart entdeckt. Einen winzigen blauen Oktopus namens Microelidone galapagensis. Nun ja, entdeckt wurde er technisch gesehen schon 2015, aber die Erforschung hat gedauert. Ein eingefangenes Weibchen wurde mit tausenden Röntgenbildern digital zu einem 3D-Modell zusammengesetzt, damit das Weichtier nicht seziert werden musste. In Bayern ist die Zahl der Fahrraddiebstähle im vergangenen Jahr deutlich zurückgegangen. Trotzdem werden im Schnitt immer noch mehr als 60 Räder pro Tag geklaut. Der Schaden liegt bei über 27 Millionen Euro. Deutlich mehr als noch vor ein paar Jahren, weil heute viele teure E-Bikes gestohlen werden. Und wer sein Rad verliert, sieht's meist nicht wieder. Die Aufklärungsquote liegt bei gerade mal 13,6%.
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3: Besser ankommen mit dem besten Stau- und Blitzer-Service. Für München auf der A8, Salzburg-München braucht ein bisschen länger. Zwischen dem Hofullinger Forst und dem Kreuz Süd zwickt es ein bisschen. Und auf der A96 nach Lindau. Zwischen Inning am Ammersee und Greifenberg hat es einen Unfall gegeben. Plant hier 28 Minuten mehr ein.
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3: Geblitzt werdet ihr in Leim, Landsberger Straße auswärts auf Höhe der Donnersberger Brücke und in Gräfelfing in der Pasinger Straße.
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3: Hey, ist doch Hammer, oder? Das Wochenende geht noch weiter. Einen schönen Feiertag euch. Und das bei mega Sommerwetter in München und der Region. Wir sind bei euch mit extra vielen 2000ern. Und jetzt haben wir einen, der hat so einen richtig coolen Beat. Die Sugar Babes.

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3: Und jetzt die aktuelle von Holly Humberstone, To Love Somebody.
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0: Schön lässig. Die aktuelle von Holly Humberstone. To Love Somebody auf Gong 96.3. Gruß auch mal an alle, die heute am Feiertag die Stellung bei der Arbeit halten. In den Eisdielen, ganz wichtig. In der Gastro, an der Tanke. Für euch und alle anderen spielen wir den Sound aus einer richtig geilen Zeit.
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0: Yes, das ganze lange Wochenende, extra viele 2000er für euch. Da ist Mitsingen im Auto auf dem Weg zum See angesagt. Jetzt ein Lieblings-2000er von Felix Meindorfer aus unserer Feierabendshow.
2: Es gibt, glaube ich, keinen anderen Song, der so hilft in schwierigen Momenten. Es geht in der Nummer um Tage, an denen einfach alles schief läuft. So viel, dass es schon fast wieder zum Lachen ist. Und das hört man auch. Erst ist er so ein bisschen ruhig und nachdenklich, aber dann wird's doch positiv. Und das Schöne ist, man kann sich diesen ganzen Frust super wegsingen, wenn der Song im Autoradio läuft. Hier ist die meistverkaufte Single des Jahres 2005. Das ist Daniel Powter und Bad Day. Jetzt im supergeilen 2000er-Wochenende hier auf Gong 96.3.

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2: Das Gong 96.3 Münchenwetter kompakt. Aktuell 28 Grad am Wiener Platz und 27 in Etterschlag im Landkreis Starnberg. Ist ein Sunny Day. Morgen und Mittwoch geht das Sommerfeeling weiter bei uns. Ihr könnt euch auf viel Sonne bei 30 Grad in der Spitze freuen.
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2: Besser ankommen mit dem besten Stau- und Blitzer-Service. Für München plant ein bisschen mehr Zeit ein auf der A96 nach Lindau. Es hat einen Unfall gegeben zwischen Wörthsee und Greifenberg. Und von den Gleisen haben wir noch was. Es gibt Einschränkungen auf der S-Bahn-Stammstrecke. Noch bis Donnerstag fährt die S-Bahn zwischen Pasing und der Donnersberger Brücke nicht. Und auch bei der S1 gibt es Bauarbeiten. Die fährt momentan nur zwischen Feldmoching und dem Flughafen. Ab Mosach gibt's Ersatzbusse für euch.
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2: Auswärts werdet ihr geblitzt in Mosach in der Dachauer Straße und in Schäftladen in der Starnberger Straße. Für mehr Blitzer 089 4x die 38 geht natürlich auch per WhatsApp.
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5: Hier kommt ein super geiler 2000er Sommerhit. Perfekt fürs sonnige Pfingstwochenende.

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0: Und jetzt ganz frisch die aktuelle von Teddy Swims, Mr. Know-It-All.
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0: Daumen nach oben dafür. Teddy Swims mit seiner aktuellen Mr. Know-It-All auf Gong 96.3. Wir machen das lange Pfingstwochenende zum supergeilen 2000er-Wochenende. Extra viele 2000er spielen wir nämlich für euch mit ganz vielen Überraschungen. Denn den einen oder anderen habt ihr vielleicht schon länger nicht mehr auf dem Schirm gehabt. Jetzt beamen wir uns kurz zurück ins Jahr
1: 2001. SMS kosten damals noch 39 Pfennig.
2: Der MP3-Player löst langsam den Discman ab.
1: Bei Big Brother schauen plötzlich alle ganz normalen Leuten im Fernsehen zu.
2: Und dieser Hit ist 2001 ganz groß.
0: Und bis heute funktioniert das Ding auf jeder Party. Sobald es läuft, eskalieren alle. Hier sind Alcazar, Crying at the Discotheque auf Gong 96.3.

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0: Have a nice day. Schönes langes Pfingstwochenende euch mit mega Sommerwetter. Und gleich geht's weiter im supergeilen 2000er Wochenende hier auf Gong 96.3. Nächste Stunde zum Beispiel am Start ein Song mit Roadtrip-Vibes. Vielleicht seid ihr ja auch gerade unterwegs. Fenster runter, laut aufdrehen. Das Ding ist episch. Phantom Planet und California und noch mehr supergeile 2000er. Nächste Stunde hier auf Gong 96.3. Ich bin Holger Münch.
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0: Das Gong 96.3 München-Wetter kompakt. Aktuell 28 Grad am Leimer Platz und 27 im Markt Indersdorf im Landkreis Dachau. Eure Sonnenscheinausbeute liegt heute bei 100%. Genauso auch morgen und am Mittwoch bei bis zu 30 Grad.
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10: Mit Helen Martin. Grüß Gott. Ein Social-Media-Verbot für Kinder wird es in Deutschland wohl nicht allzu bald geben. Innenminister Dobrindt hat in Funke-Zeitungen gesagt, die Maßnahme sei schwer durchsetzbar und deshalb wenig zielführend. Wann Kinder ein Handy bekommen, sollte nicht der Staat entscheiden, sondern die Eltern. In anderen EU-Ländern wie Dänemark, Frankreich und Spanien sind Social-Media-Verbote bereits geplant oder schon eingeführt. Die Diskussion um einen drohenden Kerosinmangel wegen des Iran-Kriegs verunsichert Reisende in Deutschland. Bei einer repräsentativen SAP-Umfrage gab fast jeder Fünfte an, deswegen selbst bereits einen Flug storniert, umgebucht oder eine Stornierung durch die Airline erlebt zu haben. Ursula Winkler berichtet.
11: Zwei Drittel sagen, wir haben umgeplant. So weicht fast jeder Zweite auf Bahn oder Auto aus. Ähnlich viele buchen Flüge viel früher als gewohnt. Und ein knappes Drittel hat Reisepläne erstmal aufgeschoben. Für den Fall eines echten Kerosinmangels hat Wirtschaftsministerin Reiche Gegenmaßnahmen angekündigt. Im Bundestag wurde nun eine Senkung der Ticketsteuer beschlossen. Zu wenig, heißt es allerdings von den Airlines. Sie fordern weitere Maßnahmen.
10: In Brünn ist der erstmals in Tschechien ausgetragene Sudetendeutsche Tag zu Ende gegangen. Bayerns Ministerpräsident Söder bezeichnete das Treffen als historisches Signal der Versöhnung. Rund 1500 Tschechen haben daran teilgenommen. Zum Abschluss heute haben Vertreter beider Seiten Kränze an einem ehemaligen Gestapo-Gefängnis niedergelegt. Doping ausdrücklich erwünscht. In Las Vegas haben zum ersten Mal die sogenannten Enhanced Games stattgefunden. Bei den 22 Wettkämpfen waren verbotene Aufputschmittel erlaubt. Einen neuen Weltrekord gab es allerdings nur beim Schwimmen über 50 Meter Freistil. Der deutsche Schwimmer Marius Kusch gewann über 100 Meter Schmetterling und kassierte 250.000 US-Dollar.
0: Das ist so crazy.
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0: Besser ankommen mit dem besten Stau- und Blitzer-Service. Für München auf der 8, Salzburg-München, hat's einen Crash gegeben. Zwischen dem Hofoldinger Forst und dem Kreuz Süd plant 22 Minuten mehr ein.
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0: Einwärts werdet ihr geblitzt in Bogenhausen, in der Ismaninger Straße und in Haar in der Leonhard-Strell-Straße.
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9: Wir machen das lange Pfingstwochenende zum supergeilen 2000er-Wochenende. 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
0: Hello, hier nice to know für euch. Die ersten USB-Sticks sind im Jahr 2000 mit einer Speicherkapazität von 8 Megabyte rausgekommen. Standard heute 32 Gigabyte. Manche Dinge ändern sich eben. Hashtag Gott sei Dank. Was heute unverändert fett kommt, die Mucke der 2000er. Und das ist unser Goodie für euer langes Sommerwochenende. Wir spielen extra viele 2000er. Hier ist der nächste von Phantom Planet, California.

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1: Und jetzt die aktuelle von Harry Styles, American Girls.
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aktuell von Harry Styles. Echt stark. American Girls auf Gong 96.3. Langes Pfingstwochenende, perfektes Sommerwetter mit bis zu 30 Grad bei uns in München und der Region. Und dazu gibt's von uns extra viele 2000er. Ihr seid mittendrin im supergeilen 2000er-Wochenende. Jetzt einer. Damit erinnern wir uns auch mal an die Feierbanane, als da noch richtig was los war. Das war ja der Spitzname für Münchens bekannteste Partymeile in der Innenstadt. Der Bereich vom Sendlinger Tor entlang der Sonnenstraße bis zum Maximiliansplatz. Und auf dem Stadtplan sieht das nämlich aus wie eine Banane, deswegen der Name. Und sobald der Türsteher einen reingelassen hat, die Tür aufgegangen ist, ist dieser Banger einem entgegengekommen.

0: Like you. Kay Morrow, Firm Like You, richtig geil.
1: Mega lässige Nummer. 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
0: Der läuft auch immer noch auf jeder Party.
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7: Das Gong 96.3 Münchenwetter kompakt. Aktuell 28 Grad am St. Jakobsplatz und 27 sind es in Olching im Landkreis Fürstenfeldbruck. Dazu viel Sonnenschein und ihr könnt auch weiter im Sommermodus bleiben. Auch morgen und am Mittwoch wird's nice bei bis zu 30 Grad.
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7: Besser ankommen mit dem besten Stau- und Blitzer-Service für München. Es staut sich auf der 8 Grade Salzburg-München zwischen Holzkirchen und dem Kreuz Süd. Da hat es einen Crash gegeben, plant eine halbe Stunde mehr ein.
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7: Einwärts werdet ihr geblitzt in Pasing in der Bodenseestraße und in Sauerlach in der Wolfratshausener Straße. Wenn ihr noch was habt für mehr Blitzer, 089 4x38, geht natürlich auch per WhatsApp.
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0: Und jetzt ganz frisch die aktuelle von Tiffany Aris, Vertigo.
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0: geht gut ab. Die aktuelle von Tiffany Harris, Vertigo.
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0: Mit extra vielen 2000ern. Damit feiern wir das lange Pfingstwochenende. Und bei bis zu 30 Grad bei uns in München und der Region packt man natürlich auch jede Menge 2000er-Sommerhits auf die Playlist. Jetzt haben wir einen aus dem Jahr 2007. Ist beim Eisessen am Gärtnerplatz, beim Chillen im Hofgarten oder mit einem kalten Drink in der Hand auf den Stufen der Glyptothek wirklich rauf und runter gelaufen. Der ist überall aus den Boxen gekommen. Hier sind Marquez und Vayamos Campaneros am supergeilen 2000er-Wochenende auf Gong 96.3.

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0: Ein schönes, langes Pfingstwochenende euch mit Gong 96.3 und mit mega Sommerwetter. Supergeil. Und gleich geht's weiter im supergeilen 2000er-Wochenende. Nächste Stunde zum Beispiel mit dabei. Ja, da haben die Mädels echt nochmal Schwein gehabt. Plattenlabel wollte sie nämlich schon kicken, weil es einfach nicht vorwärts gegangen ist. Und dann kommt auf einmal dieser Kracher, der sie über Nacht zu Weltstars gemacht hat. Whole Again von Atomic Kitten und noch mehr supergeile 2000er. Nächste Stunde hier auf Gong 96.3. Ich bin Holger Münch.
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4: Das Gong 96.3 München-Wetter kompakt. Aktuell 28 Grad am Stachus und 27 in Krailing im Landkreis Starnberg. Schön sonnig ist und bleibt es auch morgen und am Mittwoch bei bis zu 30 Grad.
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6: Mit Helen Martin. Grüß Gott. Alle reden über KI, auch der Papst. Im ersten Lehrschreiben seit seinem Amtsantritt warnt Leo vor Risiken von künstlicher Intelligenz. Technik müsse dem Menschen dienen, nicht der Macht oder dem Profit, schreibt der Papst in dem 100 Seiten langen Dokument. Claudia Wächter berichtet aus Rom.
7: Leo befürchtet nämlich, dass Mitmenschlichkeit, die Menschenwürde und Beziehungen unter die Räder kommen. Wichtig ist ihm auch, dass Arbeit nicht entwertet wird, Stichwort KI Jobkiller. Und er warnt davor, dass nur wenige Tech-Giganten am Ende alles kontrollieren. Deshalb plädiert er auch für einen KI-Ethik-Kodex weltweit. Und er sagt Nein zu KI-gesteuerten Waffen. Seine Botschaft, kein Algorithmus kann Krieg moralisch rechtfertigen.
6: Unbekannte haben in der Nacht zwei Strommasten bei Garching nahe München in Brand gesteckt. In Teilen des benachbarten Ismanings ist deshalb kurzzeitig der Strom ausgefallen. Bayerns Innenminister Herrmann spricht von Sabotage, der Staatsschutz ermittelt. Die Ermittler ordnen ähnliche Anschläge in der Region häufig Tätern aus dem linksextremen Spektrum zu. Wenn man an die Deutsche Bahn denkt, dann kommt da wahrscheinlich vielen Leuten erstmal das Thema Unpünktlichkeit in den Kopf. Das will die Bahn ändern. Der Konzern will im Regionalverkehr wieder eine Pünktlichkeitsquote von über 90% erreichen. Generell ist die Bahn im Nahverkehr deutlich pünktlicher als im Fernverkehr. Da fahren nur gut 64% der Züge nach Plan. Showdown in der Relegation. Heute Abend spielen Wolfsburg und Paderborn um den letzten offenen Startplatz in der Fußball-Bundesliga für die kommende Saison. Im Rückspiel ist nach dem 0:0 im Hinspiel alles offen. Anstoß in Paderborn ist um 20.30 Uhr.
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4: Besser ankommen mit dem besten Stau- und Blitzer-Service für München. Plant mal so 10 Minuten mehr ein auf der 8 Salzburg-München zwischen Holzkirchen und dem Hofoldinger Forst.
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4: Auswärts werdet ihr geblitzt in Untermenzing in der Menzinger Straße und im Landkreis Ebersberg in Glonn in der Zinneberger Straße.
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4: Hey, nach der Schule ins Internetcafé zum Chatten, weil zu Hause hat es noch keinen Anschluss gegeben. Auch das waren die 2000er. Wir spielen das ganze lange Wochenende die Big Banger aus dieser Zeit. Extra viele 2000er für euch. Und da fallen auch mal Namen, die ihr vielleicht auch schon lange nicht mehr gehört habt. Wie Atomic Kitten. Hier sind die Mädels mit Whole Again.

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2: Und jetzt die aktuelle von Olivia Dean. So easy to fall in love.
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0: Super touchy. Die aktuelle von Olivia Dean. So easy to fall in love auf Gong 96.3. Herzlich willkommen in den 2000ern, als Netflix und Co. noch den Namen Videothek hatten und man hingehen musste, um sich einen Film auf DVD auszuleihen. By the way, es gibt sogar noch ein paar Videotheken mit diesem Retro-Feeling in München und der Region. Und weiter geht's mit dem Retro-Sound.
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0: Extra viele 2000er spielen wir für euch. Jetzt ein Lieblings-2000er von Nathalie aus der Mike Thiel Show.
2: Geil, Fußball-WM 2006, alles schwarz-rot-gold in der ganzen Stadt, Public Viewings. Das war so ein schöner Sommer und überall lief dieser Song. Da kommt für mich dieses Gefühl sofort zurück und ich freue mich jetzt schon auf die Fußball-WM dieses Jahr. Jetzt im supergeilen 2000er-Wochenende auf Gong 96.3. Bob Sinclair und Love Generation.

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2: Das Gong 96.3 München, Wetter kompakt. Aktuell 28 Grad am Ostbahnhof und 27 in Zorneding im Landkreis Ebersberg. Ist ein sunny day. Morgen und Mittwoch geht das Sommerfeeling weiter. Ihr könnt euch auf viel Sonne bei 30 Grad in der Spitze freuen.
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2: Besser ankommen mit dem besten Stau- und Blitzerservice für München. Plan mal 12 Minuten mehr ein auf der 8 Salzburg-München zwischen dem Hofelinger Forst und dem Kreuz Süd.
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2: Einwärts werdet ihr geblitzt in Bogenhausen in der Ismaninger Straße und in Schäftlarn in der Starnberger Straße. Für mehr Blitzer 089 4x die 38 geht natürlich auch per WhatsApp.
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5: 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Perfekt fürs sonnige Pfingstwochenende.
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0: Und jetzt ganz frisch die aktuelle von Tame Impala, Dracula. So run from the sunlight, Dracula. 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

0: Klingt irgendwie anders. Richtig cool, die aktuelle von Tame Impala, Dracula, auf Gong 96.3. Da an der Isar laufen die Grills wieder heiß. Gruß zu euch. Wir haben auch schon Feedback bekommen, dass wir da zu hören sind. Wir wünschen euch ein tolles, langes Pfingstwochenende überall in München und der Region. Wir machen es zum supergeilen 2000er-Wochenende. Extra viele 2000er spielen wir für euch. Und jetzt beamen wir uns mal kurz zurück ins Jahr
1: 2004. Das Internet ist noch langsam, aber keiner will mehr drauf verzichten.
2: Poloshirts mit hochgestelltem Kragen sind vor allem bei Jungs ein Must-Have.
1: Wir werden überall von Klingelton-Werbung verfolgt. Crazy Frog und Co. nerven und faszinieren gleichzeitig.
2: Und dieser Hit ist 2004 ganz groß.
0: Ist heute der Signature-Song der Band. Wir sind Hubers Tank und The Reason auf Gong 96.3.

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0: Have a nice day mit Gong 96.3. Schönes langes Pfingstwochenende mit mega Sommerwetter und gleich geht's bei uns weiter im supergeilen 2000er Wochenende. Und da erinnern wir uns an The Dome. Das war eine richtig fette Show mit ganz vielen Stars, die auch on Tour war. Auf RTL 2 wurde es ausgestrahlt. 2003 war auch Stopp bei uns in der Münchner Olympiahalle. Vielleicht war der ja mit dabei. Er war es auf jeden Fall, denn zu der Zeit hatte er einen Hit am Start, damit ist er voll durch die Decke gegangen. Kevin Little und Turn Me On. Das und noch mehr. Supergeile 2000er. Nächste Stunde hier auf Gong 96.3.
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3: Das Gong 96.3 München, Wetter kompakt. Aktuell 29 Grad am Olympiaturm und 28 in Mammendorf im Landkreis Fürstenfeldbruck. Ist schön sonnig und auch morgen und am Mittwoch strahlt euch die Sonne kräftig an bei bis zu 30 Grad.
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5: Mit Helen Martin. Grüß Gott. Sollten auch Beamte in die gesetzliche Krankenversicherung einzahlen? Ja, sagte Wirtschaftsweise Truger. Der Neuen Osnabrücker Zeitung hat er gesagt, dass er das bisherige System für völlig falsch hält. Mehr dazu von Jan-Henner Reitze.
6: Fast jeder deutsche Beamte ist privat versichert. Müssten sie mit ihren guten Gehältern in die gesetzliche Krankenversicherung, würde das Finanzprobleme der Kassen lindern, Argument Truger, der das aktuelle System für ungerecht hält. Zum Beispiel, weil gesetzlich Versicherte auch den Großteil der Beiträge von Bürgergeldempfängern mitbezahlen, sich Privatversicherte aber nicht an diesen Kosten beteiligen. Als Konsequenz warnt der Ökonom vor einer Zweiklassenmedizin.
5: Immer wieder wird über ein Social-Media-Verbot für Kinder und Jugendliche diskutiert. Bundesinnenminister Dobrindt ist da skeptisch. Und zwar, weil so ein Verbot nur schwer durchzusetzen sei und deshalb wenig zielführend. Das hat der CSU-Politiker den Funke-Zeitungen gesagt. Er findet, wann ein Kind ein Handy bekommt, sei die Entscheidung von Familien und Eltern. Obwohl die Umsätze in der Industrie leicht gestiegen sind, werden dort immer mehr Stellen abgebaut. Eine Analyse des Beratungsunternehmens EY hat ergeben, dass zuletzt 2,3% weniger Menschen in der Industrie beschäftigt waren als ein Jahr zuvor. Seit 2019 sind damit insgesamt rund 340.000 Jobs weggefallen, besonders in der Auto-, Textil- und Metallbranche. Als Gründe nennt EY hohe Energiekosten und US-Zölle. Die am besten versorgte Kommune in Deutschland ist bei uns in Bayern. Und zwar ist es Haar bei München. Das ist bei einer Studie des Instituts der Deutschen Wirtschaft rausgekommen. Da wurden verschiedene Kategorien wie zum Beispiel Freizeitangebote, der ÖPNV oder auch das Angebot an Schule und Arztpraxen untersucht. Nur bei der Kategorie schnelles Internet hat Haar ein bisschen schwächer abgeschnitten.
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3: Besser ankommen mit dem besten Stau- und Blitzer-Service. Für München plant mal 12 Minuten mehr ein auf der A8 Salzburg-München zwischen dem Hoferlinger Forst und dem Kreuz Süd.
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3: Auswärts werdet ihr geblitzt in Mosach in der Max-Born-Straße und in Haar in der Leonhard-Strell-Straße.
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3: Hey, der Sommer ist in der Stadt. Das feiern wir mit extra vielen 2000ern. Und dieser Banger hier, der passt perfekt. Klingt nach Urlaub in der Karibik, coolen Drinks an der Strandbar und Fun in the Sun. Hier ist Kevin Little und Turn Me

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1: Und jetzt die aktuelle von Holly Humberstone, To Love Somebody.
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0: Die aktuelle von Holly Humberstone, To Love Somebody, auf Gong 96.3. Da ist es kein gewöhnlicher Montag, nichts mit Feierabendverkehr auf dem mittleren Ring, Geschäfte haben zu, in den Öffis ist weniger los. Es ist Feiertag in München und der Region, Pfingstmontag, und in diesen Slow-Motion-Modus passt der nächste 2000er perfekt. Ihr seid mittendrin im supergeilen 2000er-Wochenende mit extra vielen 2000ern.
1: Snow Patrol, Chasing Cars. Ich kenne den von Grey's Anatomy. Das ist ja der Grey's Anatomy-Song. Immer wenn da was Trauriges passiert oder Emotionales, dann wird der Song gespielt.
2: Das ist ein echt schöner Song, irgendwie auch ein bisschen emotional. Gefällt mir gut.
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13: Das Gong 96.3 München, Wetter kompakt. 29 Grad aktuell an der Bavaria und 28 in Bergkirchen im Landkreis Dachau. Dazu gibt es die volle Ladung Sonnenschein und ihr könnt im Sommermodus bleiben. Auch morgen und am Mittwoch wird es sonnig und heiß.
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13: Besser ankommen mit dem besten Stau- und Blitzerservice. Für München fahrt vorsichtig auf der A99 auf der Westumfahrung nach Nürnberg. Zwischen Germering Nord und Lochhausen gibt es eine ungesicherte Unfallstelle. In der Gegenrichtung nach Lindau, da ist momentan wegen eines Unfalls der Aubinger Tunnel gesperrt. Und A8 Salzburg-München zwischen Holzkirchen und dem Kreuz Süd plant hier eine Viertelstunde mehr ein.
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13: Auswärts werdet ihr geblitzt in Untermenzing in der Menzinger Straße und im Landkreis Ebersberg in Grafing in der Wasserburger Straße. Wenn ihr unterwegs noch was gesehen habt, für mehr Blitzer 089 4x die 38. Es geht natürlich auch per WhatsApp.
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0: Und jetzt ganz frisch die aktuelle von Sabrina Carpenter und Madonna. Bring Your Love.
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0: Eine der hottesten Kombis zurzeit. Madonna und Sabrina Carpenter mit ihrer aktuellen Bring Your Love auf Gong 96.3. Weiter geht's mit dem Sound aus einer geilen Zeit.
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0: Mit extra vielen 2000ern. Damit feiern wir das lange Pfingstwochenende mit Sommerwetter. Ob englischer Garten, Isar oder Biergarten. Heute ist so ein Tag, an dem München wieder zeigt, warum sich hier alles fast wie im Urlaub anfühlt, ohne die Stadt zu verlassen. On top gibt's von uns noch jede Menge 2000er-Sommerhits. Jetzt haben wir einen aus dem Jahr 2005. Und dieser Gitarrensound, die Latin-Vibes und dann auch noch auf Spanisch. Also das bringt Urlaubsfeeling wie im Süden noch zusätzlich zu uns. Hier ist Juanes und La Camisa Negra am supergeilen 2000er-Wochenende auf Gong 96.3.

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0: Schönes langes Pfingstwochenende euch mit Gong 96.3 und mit mega Sommerwetter. Und gleich geht's weiter im supergeilen 2000er Wochenende mit einem Namen, den habt ihr vielleicht schon länger nicht mehr gehört. Gabriela Chilmi, legendär, ihr Welthit Sweet About Me, das und noch mehr supergeile 2000er. Nächste Stunde hier auf Gong 96.3. Ich bin Holger Münch.
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0: Das Gong 96.3 München Wetter kompakt. Aktuell 29 Grad an der Donnersberger Brücke und 28 in Hebertshausen im Landkreis Dachau. Ist schön sonnig und auch morgen und am Mittwoch strahlt euch die Sonne an bei bis zu 30 Grad.
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13: Mit Helen Martin. Grüß Gott. Bei der geplanten Rentenreform müssen auch Pensionen von Beamten einbezogen werden, zumindest wenn es nach der Jungen Union geht. Ansonsten könne nicht von einer großen Reform gesprochen werden, sagte der Vorsitzende der Jungen Union Winkel im Podcast Table Today. Jan Henner Reitze mit den Einzelheiten.
14: Mindestens müssten die Erhöhungen von Pensionen abgedämpft werden, sagt der Chef der Jugendorganisation von CDU und CSU. Man könne nicht über eine Kürzung beim Elterngeld nachdenken und gleichzeitig Altersbezüge von Beamten unangetastet lassen, sagt Winkel. Eine Kommission ist dabei, bis Ende Juni Vorschläge für eine Rentenreform auszuarbeiten. Möglichkeiten sind ein höheres Eintrittsalter in die gesetzliche Rente oder eine Senkung des Rentenniveaus.

0: Internationale Friedensmissionen sind in Gefahr. Das zeigt eine Studie des Stockholmer Friedensforschungsinstituts SIPRI. Da heißt es, dass die Zahl der Einsatzkräfte weltweit seit 2016 um fast die Hälfte gesunken ist. Als Gründe nennen die Friedensforscher Geldmangel und politischen Druck. Vetomächte im UN-Sicherheitsrat blockieren immer häufiger neue Missionen oder Verlängerungen. Bayerns Innenminister Herrmann hat beim Bayerischen Kirchentag auf dem Hesselberg die Christen im Freistaat aufgerufen, Hass und Hetze zu widersprechen. Am Stammtisch wie im Handychat. Der CSU-Politiker warnte dabei vor einer Kirchenfeindlichkeit der AfD im ostdeutschen Wahlkampf. Der Bayerische Evangelische Kirchentag feiert in diesem Jahr sein 75-jähriges Bestehen. Zum Tennis, da hat Eva Lüss bei den French Open in Paris die zweite Runde erreicht. Die 24-Jährige hat ihre Auftaktpartie gegen die Kroatin Petra Matschenko mit 6:3 und 6:0 gewonnen. Für Tatjana Maria dagegen war schon in der ersten Runde Schluss. Die 38-Jährige musste sich der favorisierten Belgierin Lise Mertens mit 5:7 und 0:6 geschlagen geben.
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3: Besser ankommen mit dem besten Stau- und Blitzer-Service für München. Auf der A99 auf der Westumfahrung nach Nürnberg ist momentan der Aubinger Tunnel gesperrt. Da hat's einen Unfall gegeben. Und 8 Salzburg-München, hier zwickt zwischen Holzkirchen und dem Kreuz Süd. Plant mal 17 Minuten mehr ein.
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3: Auswärts werdet ihr geblitzt in Thalkirchen in der Rupert-Meyer-Straße und in Sauerlach in der Wolfratshausener Straße.
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3: Hello. Ja, das ganze lange Sommerwochenende. Extra viele 2000er für euch. Und dieses Retro-Feeling könnt ihr euch auch jederzeit zum Beispiel mit den Sims zurückholen. Ist ein Kultgame aus den 2000ern. Da erstellt ihr virtuelle Menschen und steuert die auch. 4 Teile gibt's. In Teil 2 ist auch Gabriela Chilmi mit ihrem 2000er-Banger Sweet About Me aufgetaucht. Und weil die Sims ja auch ihre eigene Sprache haben, Simlisch nämlich, hat Gabriela den Song in Simlisch nochmal neu aufgenommen. Wie cool ist das denn? Sneed a Boom. Hier ist das Original für euch.

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3: Und jetzt die aktuelle von Harry Styles, American Girls.
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0: Geht gerade überall steil. Die aktuelle von Harry Styles, American Girls, auf Gong 96.3. Und weil bei euch die 2000er auch richtig steil gehen, spielen wir jetzt am langen sommerlichen Pfingstwochenende extra viele für euch.
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0: Und da haben wir jetzt einen Lieblings-2000er von Kollegin Laura Kössler, die immer vormittags bei der Arbeit hört.
2: Ja, dieser Hit gehört definitiv zu den erfolgreichsten der 2000er. Der war outstanding. Zu Recht auch auf Platz 1 in den USA, in Deutschland, in Österreich und so weiter. Und auch wenn er nicht so ganz danach klingt, es war ein absoluter Liebessong. Hier sind Crazy Town und Butterfly im supergeilen 2000er-Wochenende.

0: Da muss ich leider dazwischen grätschen.
1: Achtung, Falschfahrer.
0: Fahrt vorsichtig auf der 8 nach Stuttgart zwischen Obermenzing und Dachau-Fürstenfeldbruck. Hier kommt euch ein Falschfahrer entgegen. Überholt nicht und fahrt auch nicht nebeneinander. Gong 96.3 meldet sofort, wenn die Gefahr vorüber ist. Achtung auf der A8 nach Stuttgart zwischen Obermenzing und Dachau-Fürstenfeldbruck. Hier kommt euch ein Falschfahrer entgegen.

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2: Das Gong 96.3 Münchenwetter kompakt. Aktuell 29 Grad am Isartor und 28 in Buchendorf im Landkreis Starnberg. Ist schön sunny. Morgen und am Mittwoch geht das Sommerfeeling weiter. Ihr könnt euch auf viel Sonne bei 30 Grad in der Spitze freuen.
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2: Besser ankommen mit dem besten Stau- und Blitzer-Service für München. Erstmal Entwarnung. Der Falschfahrer auf der A8 nach Stuttgart zwischen Langwied und dem Dreieck Eschenried ist nicht mehr unterwegs. Allerdings hat es da durch den Falschfahrer einen Unfall gegeben. Die linke Spur ist momentan blockiert. Und auf der 8 Salzburg-München zwickt's zwischen Holzkirchen und dem Kreuz Süd. Plant da ein bisschen mehr Zeit ein.
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2: Einwärts werdet ihr geblitzt in Laubing in der Hans-Steinkohl-Straße und im Landkreis Ebersberg in Glonn in der Zinneberger Straße. Für mehr Blitzer 089 4x38 geht natürlich auch per WhatsApp.
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0: BTS legen nach und das richtig gut. Ihre aktuelle Swim auf Gong 96.3. Wir wünschen euch ein tolles, langes Pfingstwochenende in München und der Region. Wir machen's zum supergeilen 2000er-Wochenende. Extra viele 2000er spielen wir für euch. Und jetzt beamen wir uns kurz zurück ins Jahr
1: 2001. SMS kosten damals noch 39 Pfennig.
2: Der MP3-Player löst langsam den Discman ab.
1: Bei Big Brother schauen plötzlich alle ganz normalen Leuten im Fernsehen zu.
2: Und dieser Hit ist 2001 ganz groß.
0: Und was ihn einzigartig macht, er kommt auf der einen Seite ziemlich chaotisch rüber, macht aber richtig Spaß und ist ein absoluter Gute-Laune-Booster. Die Bomb-Funk-MCs mit Freestyler auf Gong 96.3.

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1: Das kommt 96,3 München Wetter. Kompakt aktuell 29 Grad an der Münchner Freiheit und 28 in Gröbenzell im Landkreis Fürstenfeldbruck. Dazu könnt ihr noch ganz viel Sonnenschein abgreifen und auch morgen und am Mittwoch bleibt es sommerlich bei 30 Grad in der Spitze.
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8: Mit Helen Martin. Guten Abend. Welche Stadt oder Gemeinde ist am besten versorgt mit Schulen, Ärzten, Schwimmbädern und schnellem Internet? Das zeigt eine Studie des Instituts der Deutschen Wirtschaft. Gewinner des Rankings, die kleine Stadt H bei München. Thomas Bremser berichtet.
9: In fast allen deutschen Städten und Gemeinden ist rund die Hälfte der befragten Bürger zufrieden mit dem Angebot vor Ort. Dabei erzielen ostdeutsche Städte öfter Top-Werte als westdeutsche. Im Vergleich der Bundesländer liegt NRW vorn. 86% der Gemeinden werden als sehr gut oder gut bewertet. Am anderen Ende Mecklenburg-Vorpommern, dort gilt mehr als jede zweite Gemeinde als sehr schlecht versorgt.
8: In Ismaning in der Nähe von München hat es in der vergangenen Nacht kurzzeitig einen Stromausfall gegeben. Und zwar, weil 2 Strommasten im benachbarten Garching in Brand gesteckt wurden. Bayerns Innenminister Herrmann spricht von Sabotage, der Staatsschutz ermittelt. Herrmann hat dabei auch an den Brandanschlag in Berlin Anfang des Jahres erinnert. Da waren 100.000 Menschen teils tagelang ohne Strom. Die Ölpreise sind heute deutlich gefallen, weil die Hoffnung da ist, dass es eine Einigung zwischen den USA und dem Iran geben könnte. So lag der Preis für ein Barrel der Nordseesorte Brent bei knapp 99 US-Dollar. Das ist ein Rückgang um gut 5%. Präsident Trump hatte am Wochenende geschrieben, ein Rahmenabkommen sei weitgehend ausgehandelt. Dabei geht es auch um die Wiedereröffnung der Straße von Hormuz. Showdown in der Relegation. Heute Abend spielen Wolfsburg und Paderborn um den letzten offenen Startplatz.

0: in der Fußball-Bundesliga für die kommende Saison. Im Rückspiel ist nach dem 0:0 im Hinspiel alles offen. Anstoß in Paderborn ist um 20.30 Uhr.
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3: Besser ankommen mit dem besten Stau- und Blitzer-Service für München. Die A8 nach Stuttgart ist im Moment zwischen Langwied und dem Dreieck Eschenried gesperrt. Da hat's einen Unfall gegeben. Und auf der A8 Salzburg-München zwickt zwischen Holzkirchen und dem Kreuz Süd. Plant eine Viertelstunde mehr ein.
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3: Auswärts werdet ihr geblitzt in Milbertshofen in der Mosacher Straße und in Haar in der Leonhard-Strell-Straße. Ich bin Holger Münch, kommt gut und sicher durch den Abend.
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3: Blue mit You Make Me Wanna, auch ein richtig geiler Song.
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5: Ist einfach eine hammerschöne Nummer.
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0: Und jetzt die aktuelle von Olivia Dean. So easy to fall in love.
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0: 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Perfekt fürs sonnige Pfingstwochenende.

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2: Und jetzt ganz frisch die aktuelle von Olivia Rodrigo, Drop Dead.
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4: Mit Helen Martin. Guten Abend. Sollte es ein Social-Media-Verbot für Kinder geben? Bundesinnenminister Dobrindt ist da skeptisch. Er halte ein Verbot für schwer durchsetzbar und deswegen für wenig zielführend, sagte der CSU-Politiker der Funke Mediengruppe. Mehr dazu von Katrin Müller.
5: Der Staat alleine könne mit Social Media verbundene Probleme nicht lösen und Familien und Eltern könnten ihre Verantwortung auch nicht komplett abschieben, findet Innenminister Dobrindt. Eltern müssten ja beispielsweise auch entscheiden, wann ihr Kind ein Handy bekommt, sagt der Minister. Diskutiert wird in Deutschland ein Social Media Verbot für Kinder unter 14 Jahren. Eine Expertenkommission arbeitet an Vorschlägen zum Thema, die im Sommer vorgestellt werden sollen.
4: Fast jeder Beamte in Deutschland ist privat versichert. Doch das sollte sich ändern, zumindest wenn es nach dem wirtschaftsweisen Truger geht. Der hat in der Neuen Osnabrücker Zeitung gefordert, dass auch Beamte in die gesetzliche Krankenversicherung einzahlen. Dadurch könnte man laut Truger die finanziellen Probleme der Kassen lindern. Das System, so wie es jetzt ist, sei völlig falsch, so Truger. Heute ist der Tag der vermissten Kinder und zu diesem Anlass hat das Bundeskriminalamt aktuelle Zahlen veröffentlicht. Demnach sind in Deutschland aktuell über 1.900 Kinder als vermisst gemeldet, etwas mehr als letztes Jahr. Laut dem BKA werden die allermeisten vermissten Fälle aber schnell aufgeklärt. Beim Großteil handelt es sich um Fälle von Kindesentziehungen, Dauerausreißern oder unbegleiteten minderjährigen Geflüchteten. Zum Tennis. Da hat Eva Lüss bei den French Open in Paris die zweite Runde erreicht. Die 24-Jährige hat ihre Auftaktpartie gegen die Kroatin Petra Matschenko mit 6:3 und 6:0 gewonnen. Für Tatjana Maria dagegen war schon in der ersten Runde Schluss. Die 38-Jährige musste sich der favorisierten Belgierin Lise Mertens mit 5:7 und 0:6 geschlagen geben.
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2: Das geht euch doch auch so, oder? Sobald dieser Beat startet, fühlt es sich direkt an wie auf der Wiesn. Lichter, Adrenalin, Fahrgeschäfte auf voller Geschwindigkeit. Genau dieser Song läuft gefühlt irgendwo immer zwischen Höllenblitz, Autoscooter und High Energy. Und obwohl der Track schon älter ist, bringt er bis heute sofort Energie rein und macht Stimmung. Hier kommt Play the Life, auch bekannt als The Bongo Song von Safri Duo, hier auf Gong 96.3.

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1: 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Save my love.
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1: Und jetzt geht's kurz zurück ins Jahr
0: 2005. YouTube ist plötzlich da und verändert alles.
1: Angela Merkel wird Kanzlerin und ist die erste Frau an der Spitze Deutschlands.
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0: Unsere Allianz Arena wird eröffnet.
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0: Und jetzt ganz frisch die aktuelle von Teddy Swims, Mr. Know-It-All.
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1: Mit Helen Martin. Guten Abend. Die Aussicht auf eine mögliche Entspannung im Iran-Krieg lässt die Ölpreise deutlich sinken. Der Preis für ein Barrel der Nordseesorte Brent ging um fast 6% zurück. Und auch die Börsen haben weltweit deutliche Zugewinne verbucht. Thomas Bremser berichtet.
2: Auch der deutsche Aktienmarkt setzt seinen jüngsten Aufwärtskurs fort. Zwischenzeitlich geht es so weit rauf wie zuletzt am Vortag des Iran-Kriegs im Februar. Der Grund: US-Präsident Trump behauptet, die USA stünden kurz vor einem Grundsatzdeal mit dem Iran. Die Straße von Hormuz könnte dann wieder geöffnet werden für Schiffe. Allerdings hatte Trump das schon öfter behauptet und er selbst sagt diesmal, er wolle nichts überstürzen.
1: Die kleine Stadt Haar bei München ist die am besten versorgte Kommune Deutschlands. Ermittelt wurde das vom Institut der Deutschen Wirtschaft, das eine Studie zu dem Thema gemacht hat. Da ging es um die Versorgung mit Schulen, Ärzten, Schwimmbädern und schnellem Internet. Im Bundesländervergleich liegt NRW vorn. 86% der Gemeinden werden dort als gut bewertet. Schlusslicht ist Mecklenburg-Vorpommern, wo mehr als jede zweite Gemeinde als schlecht versorgt gilt. Der Ebola-Ausbruch in Afrika dürfte sich wohl weiter zuspitzen. Davon geht die Weltgesundheitsorganisation aus. Man tue alles, um Ausrüstung in die betroffene Region zu bringen und die Eindämmungsmaßnahmen voranzubringen, heißt es von der WHO. Deren Chef Tedros wird morgen in den Kongo reisen. Dort sind mehr als 200 Menschen an Ebola gestorben. Es gibt über 900 Verdachtsfälle.

0: als gute Vorbilder in der Gesellschaft vorangehen. Dazu hat Bayerns Innenminister Herrmann die evangelischen Christen im Freistaat aufgerufen. Beim Bayerischen Kirchentag auf dem Hesselberg hat der CSU-Politiker außerdem appelliert, Christen sollten Hass und Hetze widersprechen, am Stammtisch wie im Handychat. In dem Zusammenhang hat Herrmann vor einer offenen Kirchenfeindlichkeit der AfD im ostdeutschen Wahlkampf gewarnt. Wer spielt nächste Saison in der Fußball-Bundesliga? Wolfsburg und Paderborn spielen jetzt am Abend um den letzten offenen Startplatz. Nach dem 0:0 im Hinspiel ist im Rückspiel in Paderborn alles offen. Wolfsburg stand schon viermal kurz vor einem Bundesliga-Abstieg. Bislang ging es am Ende jedes Mal gut. Anpfiff ist um 20.30 Uhr. 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
3: 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Drive safe.
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2: Mit Helen Martin, guten Abend. Die Diskussion über die mögliche Kürzung des Elterngeldes geht weiter. Der parlamentarische Geschäftsführer der SPD, Wiese, hat der Rheinischen Post gesagt, das Elterngeld sei für viele junge Familien sehr wichtig. Er will, dass Familienministerin Prien woanders kürzt. Der Sozialverband VdK argumentiert außerdem, dass das Elterngeld seit 2007 nicht an die Inflation angepasst worden sei. Im Koalitionsvertrag hatte Schwarz-Rot eigentlich vereinbart, das Elterngeld zu stärken. Bei der geplanten Rentenreform müssen auch Pensionen von Beamten einbezogen werden, zumindest wenn es nach der Jungen Union geht. Das hat der Vorsitzende der Jungen Union, Winkel, im Podcast Table Today gesagt. Jan-Henner Reitze mit den Einzelheiten.
3: Mindestens müssten die Erhöhungen von Pensionen abgedämpft werden, sagt der Chef der Jugendorganisation von CDU und CSU. Man könne nicht über eine Kürzung beim Elterngeld nachdenken und gleichzeitig Altersbezüge von Beamten unangetastet lassen, sagt Winkel. Eine Kommission ist dabei, bis Ende Juni Vorschläge für eine Rentenreform auszuarbeiten. Möglichkeiten sind ein höheres Eintrittsalter in die gesetzliche Rente oder eine Senkung des Rentenniveaus.
2: Papst Leo hat seine erste Enzyklika veröffentlicht. Das ist eine Art Regierungserklärung. Dabei hat der Pontifex künstliche Intelligenz in den Mittelpunkt gestellt. In dem Lehrschreiben warnt er vor den Risiken von KI, fordert klare Regeln und betont, Entscheidungen über Leben und Tod dürften keinesfalls Maschinen überlassen werden. Allerdings sieht der Papst auch Chancen in der künstlichen Intelligenz. Die am besten versorgte Kommune in Deutschland ist bei uns in Bayern. Und zwar ist es Haar bei München. Das ist bei einer Studie des Instituts der deutschen Wirtschaft rausgekommen. Da wurden verschiedene Kategorien wie zum Beispiel Freizeitangebote, der ÖPNV oder auch das Angebot an Schule und Arztpraxen untersucht. Nur bei der Kategorie schnelles Internet hat Haar ein bisschen schwächer abgeschnitten. Über 1 Million Menschen haben am Pfingstwochenende beim Karneval der Kulturen in Berlin gefeiert. Es gab ein Straßenfest und eine große Parade, an der mehr als 60 Gruppen Tanz, Musik und Kostüme aus aller Welt gezeigt haben. Laut Polizei gab es keine größeren Zwischenfälle.
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0: Und jetzt ganz frisch die aktuelle von Temper City, Self-Aware.

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2: Ja, diese drei Frauen haben wie kaum jemand anderes so sehr die Musikszene in den 2000ern geprägt. Und Frontfrau Beyoncé, die hat ihren Bandkolleginnen auch ihre Solokarriere zu verdanken. R&B-Club-Vibes jetzt für euch am supergeilen 2000er-Wochenende. Destiny's Child mit Survivor hier auf Gong 96.3.

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3: Und jetzt die aktuelle von Olivia Dean. So easy to fall in love.
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1: Und jetzt geht's kurz zurück ins Jahr
0: 2001. SMS kosten damals noch 39 Pfennig.
1: Der MP3-Player löst langsam den Discman ab.
0: Bei Big Brother schauen plötzlich alle ganz normalen Leuten im Fernsehen zu.
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1: Und dieser Hit ist 2001 ganz groß.

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1: Mit Hendrik Daum. Welche Stadt oder Gemeinde ist am besten versorgt mit Schulen, Ärzten, Schwimmbädern und schnellem Internet? Das zeigt eine Studie des Instituts der Deutschen Wirtschaft. Gewinner des Rankings, die kleine Stadt H bei München. Thomas Bremser mit den Einzelheiten.
2: In fast allen deutschen Städten und Gemeinden ist rund die Hälfte der befragten Bürger zufrieden mit dem Angebot vor Ort. Dabei erzielen ostdeutsche Städte öfter Top-Werte als westdeutsche. Im Vergleich der Bundesländer liegt NRW vorn. 86% der Gemeinden werden als sehr gut oder gut bewertet. Am anderen Ende Mecklenburg-Vorpommern, dort gilt mehr als jede zweite Gemeinde als sehr schlecht versorgt.
1: Fast jeder Beamte in Deutschland ist privat versichert. Doch das sollte sich ändern, zumindest wenn es nach dem Wirtschaftsweisen Truger geht. Der hat in der neuen Osnabrücker Zeitung gefordert, dass auch Beamte in die gesetzliche Krankenversicherung einzahlen sollen. Dadurch könnte man laut Truger die finanziellen Probleme der Kassen lindern. Das System, so wie es jetzt ist, sei völlig falsch, so Truger. Als gute Vorbilder in der Gesellschaft vorangehen, dazu hat Bayerns Innenminister Herrmann die evangelischen Christen im Freistaat aufgerufen. Beim Bayerischen Kirchentag auf dem Hesselberg hat der CSU-Politiker außerdem appelliert, Christen sollten Hass und Hetze widersprechen am Stammtisch wie im Handychat. In dem Zusammenhang hat Herrmann vor einer offenen Kirchenfeindlichkeit der AfD im ostdeutschen Wahlkampf gewarnt. Mehr als 200 Tote und über 900 Verdachtsfälle. Die Weltgesundheitsorganisation sieht die Ebola-Epidemie in der Demokratischen Republik Kongo bisher nicht unter Kontrolle. Es werde erst noch schlimmer werden, bevor es dann besser wird, so WHO-Chef Tedros. Man tue alles, um Ausrüstung in die betroffene Region zu bringen und die Eindämmungsmaßnahmen voranzubringen. Tedros will morgen persönlich in das Land reisen. Papst Leo hat seine erste Enzyklika veröffentlicht. Das ist eine Art Regierungserklärung. Dabei hat der Pontifex künstliche Intelligenz in den Mittelpunkt gestellt. In dem Lehrschreiben warnt er vor den Risiken von KI, fordert klare Regeln und betont, Entscheidungen über Leben und Tod dürften keinesfalls Maschinen überlassen werden. Allerdings sieht der Papst auch Chancen in der künstlichen Intelligenz.
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1: Und jetzt ganz frisch die aktuelle von Tame Impala, Dracula. So run from the sun like Dracula. 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
0: Und jetzt ganz frisch die aktuelle von Leonie und Callum Scott. 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
1: Vorschläge für eine Rentenreform auszuarbeiten. Möglichkeiten sind ein höheres Eintrittsalter in die gesetzliche Rente oder eine Senkung des Rentenniveaus.
2: Am späten Abend ist auf einem Recyclinghof in Fürth ein Feuer ausgebrochen. Aktuell brennen dort zwei große Container. Das teilte die Polizei gerade eben mit. Die Feuerwehr ist mit einem Großaufgebot vor Ort. Da die Rauchentwicklung in dem Gebiet rund um den Recyclinghof in der Hafenstraße sehr stark sei, sollen Anwohner Fenster und Türen geschlossen halten. Russland hat weitere schwere Angriffe auf die ukrainische Hauptstadt Kiew angekündigt. Es soll eine Reihe systematischer Schläge geben, heißt es aus dem russischen Verteidigungsministerium. Ziele sollen demnach Rüstungsbetriebe, Entscheidungszentren und Kommandoposten in Kiew sein. Erst in der Nacht auf gestern stand Kiew massiv unter Beschuss. Der Ebola-Ausbruch in Afrika dürfte sich wohl weiter zuspitzen. Davon jedenfalls geht die Weltgesundheitsorganisation aus. Man tue alles, um Ausrüstung in die betroffene Region zu bringen und die Eindämmungsmaßnahmen voranzubringen, heißt es von der WHO. Deren Chef Tendros wird morgen in den Kongo reisen. Dort sind mehr als 200 Menschen schon an Ebola gestorben. Es gibt über 900 Verdachtsfälle. Papst Leo hat seine erste Enzyklika veröffentlicht. Das ist eine Art Regierungserklärung. Dabei hat der Pontifex künstliche Intelligenz in den Mittelpunkt gestellt. In dem Lehrschreiben warnt er vor den Risiken von KI, fordert klare Regeln und betont, Entscheidungen über Leben und Tod dürften keinesfalls Maschinen überlassen werden. Allerdings sieht der Papst auch Chancen in der künstlichen Intelligenz.
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2: Dieser Song klingt wie dicken schwarzen Eyeliner auftragen, Klamotten im Skater-Look anziehen, noch schnell eine Nachricht auf ICQ beantworten, CD in den Walkman legen und dann durch den Regen rennen, als wäre man gerade mitten in einem Musikvideo auf MTV. Also das Ding war für viele Teenies damals echt eine Hymne und deswegen läuft er auch heute noch auf jeder 2000er Party. Das sind Tattoo und All the Things She Said jetzt im supergeilen 2000er-Wochenende. Hier auf Gong 96.3.

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1: Und jetzt geht's kurz zurück ins Jahr
0: 2011. WhatsApp ersetzt so langsam die SMS. Wir sind plötzlich immer und überall online.
1: Der letzte Teil von Harry Potter läuft in unseren Münchner Kinos.
2: Willkommen in Hogwarts.
0: Das Computerspiel Minecraft wird zum Massenphänomen. Plötzlich bauen alle ihre eigenen Welten.
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1: Mit Hendrik Daum. Bei der geplanten Rentenreform müssen auch Pensionen von Beamten einbezogen werden, zumindest wenn es nach der Jungen Union geht. Das hat der Vorsitzende der Jungen Union Winkel im Podcast Table Today gesagt. Jan-Henner Reitze hat die Einzelheiten.
2: Mindestens müssten die Erhöhungen von Pensionen abgedämpft werden, sagt der Chef der Jugendorganisation von CDU und CSU. Man könne nicht über eine Kürzung beim Elterngeld nachdenken und gleichzeitig Altersbezüge von Beamten unangetastet lassen, sagt Winkel. Eine Kommission ist dabei, bis Ende Juni Vorschläge für eine Rentenreform auszuarbeiten. Möglichkeiten sind ein höheres Eintrittsalter in die gesetzliche Rente oder eine Senkung des Rentenniveaus.
1: Am späten Abend ist auf einem Recyclinghof in Fürth ein Feuer ausgebrochen. Aktuell brennen dort zwei große Container. Das teilte die Polizei gerade eben mit. Die Feuerwehr ist mit einem Großaufgebot vor Ort. Da die Rauchentwicklung in dem Gebiet rund um den Recyclinghof in der Hafenstraße sehr stark sei, ist mit einem Großaufgebot vor Ort. Da die

0: wohl weiter zuspitzen. Davon jedenfalls geht die Weltgesundheitsorganisation aus. Man tue alles, um Ausrüstung in die betroffene Region zu bringen und die Eindämmungsmaßnahmen voranzubringen, heißt es von der WHO. Deren Chef Tendros wird morgen in den Kongo reisen. Dort sind mehr als 200 Menschen schon an Ebola gestorben. Es gibt über 900 Verdachtsfälle. Papst Leo hat seine erste Enzyklika veröffentlicht. Das ist eine Art Regierungserklärung. Dabei hat der Pontifex künstliche Intelligenz in den Mittelpunkt gestellt. In dem Lehrschreiben warnt er vor den Risiken von KI, fordert klare Regeln und betont, Entscheidungen über Leben und Tod dürften keinesfalls mal...
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1: Und jetzt ganz frisch die aktuelle von Olivia Rodrigo, Drop Dead.
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1: Und jetzt die aktuelle von Olivia Dean. So easy to fall in love.
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0: gesagt. Jan-Henner Reitze mit den Einzelheiten.
1: Mindestens müssten die Erhöhungen von Pensionen abgedämpft werden, sagt der Chef der Jugendorganisation von CDU und CSU. Man könne nicht über eine Kürzung beim Elterngeld nachdenken und gleichzeitig Altersbezüge von Beamten unangetastet lassen, sagt Winkel. Eine Kommission ist dabei, bis Ende Juni Vorschläge für eine Rentenreform auszuarbeiten. Möglichkeiten sind ein höheres Eintrittsalter in die gesetzliche Rente oder eine Senkung des Rentenniveaus.
0: Papst Leo hat seine erste Enzyklika veröffentlicht. Das ist eine Art Regierungserklärung. Dabei hat der Pontifex künstliche Intelligenz in den Mittelpunkt gestellt. In dem Lehrschreiben warnt er vor den Risiken von KI, fordert klare Regeln und betont, Entscheidungen über Leben und Tod dürften keinesfalls Maschinen überlassen werden. Allerdings sieht der Papst auch Chancen in der künstlichen Intelligenz. Mehr als 200 Tote und über 900 Verdachtsfälle. Die Weltgesundheitsorganisation sieht die Ebola-Epidemie in der Demokratischen Republik Kongo bisher nicht unter Kontrolle. Es werde erst noch schlimmer werden, bevor es vielleicht besser wird, so WHO-Chef Tedros. Man tue alles, um Ausrüstung in die betroffene Region zu bringen und die Eindämmungsmaßnahmen voranzubringen. Tedros will heute persönlich nach Kongo reisen. Die Waldbrandgefahr ist aktuell in weiten Teilen Bayerns hoch. Der Deutsche Wetterdienst stuft die Gefahr vor allem in der Mitte des Freistaats derzeit auf Stufe 4 ein. Das ist die zweithöchste Warnstufe. In den kommenden Tagen soll dann voraussichtlich ganz Bayern von der hohen Waldbrandgefahr betroffen sein. Besonders in und um Nürnberg dürfte der Prognose zufolge die höchste Warnstufe 5 ausgerufen werden. Tränen in Wolfsburg, grenzenloser Jubel in Paderborn. Der VfL Wolfsburg ist erstmals in seiner Vereinsgeschichte aus der Fußball-Bundesliga abgestiegen. Die Niedersachsen verloren am späten Abend das Rückspiel der Relegation beim SC Paderborn mit 1:2 nach Verlängerung. Das Hinspiel war 0:0 ausgegangen. Für Paderborn geht es damit nach 6 Jahren wieder zurück in die Bundesliga.
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1: Mit Hendrik Daum. In der SPD und der Jungen Union wächst der Widerstand gegen Kürzungen beim Elterngeld. Der parlamentarische Geschäftsführer der SPD, Wiese, sagte, das Elterngeld sei für junge Familien sehr wichtig. Er rief Bundesfamilienministerin Prien von der CDU auf, in anderen Bereichen zu sparen. Auch der Vorsitzende